Genie, komm, come on. Steh auf, bitte. Du wirst ganz nass. Schon spät, komm. Wir müssen weg hier, raus aus dem Wald, verstehst du nicht? Du willst einen Schuh? Du hast ihn verloren, als ich dir den Weg zeigen musste. Wer hat verloren? Du dich? Ich mich? Oder?

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Augen sagen mehr als Worte. Du brauchst mich doch, hm? Alle wissen, dass wir zusammen sind ab heute. Jetzt höre ich sie. Sie kommen. 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Sie werden dich nicht finden. Niemand.

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1: 1975. Der 25-jährige Gitarrist Alan Merrill ist begeistert von seinem neuen Song. Er ist fest davon überzeugt, einen Hit gelandet zu haben und spielt den Song seinem Produzenten vor. Er mag ihn zwar nicht, trotzdem nimmt er ihn auf. Die Single floppt. 6 Jahre später. Die Sängerin und Gitarristin Joan Jett redet seit Stunden auf ihre Band ein. Sie hat I Love Rock'n'Roll vor 6 Jahren das erste Mal in einem Club gehört und möchte ihn unbedingt covern. Sie ist überzeugt, dieser Song hat das Potenzial, eine echte Legende zu werden. Ein Jahr später zeigt sich, Joan Jett hatte recht. Der Song hält sich 7 Wochen auf Platz 1 der amerikanischen Charts. I Love Rock'n'Roll.
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1: Im Studio Anna Löwer. Schönen guten Morgen. Bundesgesundheitsminister Lindemann hat die geplante Pflegereform gegen Kritik der SPD verteidigt. Der von den Sozialdemokraten vorgeschlagene Pflegedeckel löse das Problem nicht, sagte der CDU-Politiker im Bericht aus Berlin. Die Gesamtkosten für einen Pflegeheimplatz würden trotzdem bei mehr als 3.000 Euro liegen. In der EU gelten jetzt schärfere Regeln für Werbung mit Klimaslogans. Begriffe wie umweltfreundlich oder klimaneutral dürfen nur noch auf Produkte gedruckt werden, wenn die Hersteller das belegen können. Verbraucher sollen so vor falschen Versprechungen geschützt werden. NRW-Ministerpräsident Wüst zieht es nach eigener Aussage nicht nach Berlin. Mit Blick auf die Landtagswahl im nächsten Jahr sagte er dem Deutschlandfunk: Ich trete an für 5 Jahre, ich habe keine anderen Pläne. Wüst wird immer wieder als möglicher Nachfolger von Kanzler Merz gehandelt. In der Nations League hat die DFB-11 überraschend gegen Griechenland verloren. Im ersten Heimspiel unter Bundestrainer Klopp unterlag das deutsche Team den Griechen mit 0:1.
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0: Es ist 1991 und US-Regisseur Kevin Reynolds hat ein Problem. Für seinen neuen Film Robin Hood, König der Diebe, fehlt ihm dringend ein Song. Gleich zu Beginn des Films wünscht er sich eine große Ballade, gesungen von einer Frau. Am besten Kate Bush, Annie Lennox oder Lisa Stansfield. Aber alle drei haben keine Lust auf das Projekt. Verzweifelt schickt Filmkomponist Michael Kamen daraufhin das Drehbuch an Bryan Adams. Der liest es durch, setzt sich ans Klavier und schreibt in nur einer Stunde einen Song. Obwohl er in nur 60 Minuten entstanden ist, wird Everything I do it for you zu einem der größten Erfolge für Bryan Adams.
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1: Im Studio Anna Löwer. Schönen guten Morgen.
2: Die SPD wirft Bundesgesundheitsminister Linnemann vor, bei der Pflegereform vor allem Kürzungen zu planen. Es fehlten grundlegende Strukturreformen, kritisieren die Sozialdemokraten. Vor der Kabinettssitzung am Mittwoch soll es deshalb weitere Verhandlungen geben. Die EU geht gegen sogenanntes Werbe-Greenwashing vor. Es gelten jetzt strengere Regeln. Produkte dürfen nur noch als umweltfreundlich oder klimaneutral beworben werden, wenn die Hersteller das belegen können. Und es reicht nicht aus, wenn zum Ausgleich Bäume gepflanzt werden. Die Doppelspitze der Grünen will weitermachen. Franziska Brandner und Felix Banaschak streben eine zweite Amtszeit an. Sie wollen sich Anfang Dezember bei einem Parteitag erneut zur Wahl stellen. Brandner und Banaschak führen die Grünen seit knapp 2 Jahren. Die deutsche Fußballnationalmannschaft hat in der Nations League eine Niederlage eingefahren. Das Team um den neuen Bundestrainer Jürgen Klopp unterlag Griechenland mit 0:1. Zum ersten Mal überhaupt in der Länderspielgeschichte.
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1: Im Studio Anna Löwer. Schönen guten Morgen. Die SPD wirft Bundesgesundheitsminister Linnemann vor, bei der Pflegereform vor allem Kürzungen zu planen. Es fehlten grundlegende Strukturreformen, kritisieren die Sozialdemokraten. Vor der Kabinettssitzung am Mittwoch soll es deshalb weitere Verhandlungen geben. Die EU geht gegen sogenanntes Werbe-Greenwashing vor. Es gelten jetzt strengere Regeln. Produkte dürfen nur noch als umweltfreundlich oder klimaneutral beworben werden, wenn die Hersteller das belegen können. Und es reicht nicht aus, wenn zum Ausgleich Bäume gepflanzt werden. Die Doppelspitze der Grünen will weitermachen. Franziska Brandner und Felix Banaschak streben eine zweite Amtszeit an. Sie wollen sich Anfang Dezember bei einem Parteitag erneut zur Wahl stellen. Brandner und Banaschak führen die Grünen seit knapp 2 Jahren. Die deutsche Fußballnationalmannschaft hat in der Nations League eine Niederlage eingefahren. Das Team um den neuen Bundestrainer Jürgen Klopp unterlag Griechenland mit 0:1. Zum ersten Mal überhaupt in der Länderspielgeschichte.
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2: 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Jetzt treffen wir hier morgens wieder die ein oder andere Leiche.
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2: Es ist 2003. Linkin Park sitzen zwischen Kabeln und den typischen ersten Flachbildschirmen, die damals auf den Markt kamen. Die Stimmung ist angespannt. Draußen wartet die Welt auf ihr zweites Album. Nach Hybrid Theory ist jetzt alles größer. Mehr Fans, mehr Interviews, mehr Erwartungen. Mike Shinoda sitzt an den Tasten, Chester Bennington am Mikro. Und im Raum steht die Frage, wie klingt es, wenn einem alles zu viel wird? Aus diesem Gefühl entsteht Numb. Ein Song über den Moment, in dem man nicht mehr man selbst ist. Ich bin es leid, das zu sein, was du von mir willst. Linkin Park. Numb. 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

0: verstehst du jetzt, warum ich den Herbst so liebe?
1: Ah, das läuft für dich jetzt auch noch unter Herbst, oder wie?
0: Also, jetzt müssen wir auch mal einen Punkt machen. Es ist offiziell Herbst. Jetzt sage ich, so finde ich das Wetter geil.
2: 30 Grad im Sommer, du heißt.
0: Nein,
2: aber im Herbst ist es okay.
0: 30 Grad im Sommer wären auch in Ordnung. Aber halt nicht 45 oder sonst was. Nee, das ist doch gerade wirklich ein absoluter Traum, auch heute nochmal. Bis zu 30 Grad, die neue 107.7. Bester Wach und Bocken. Hey.

0: Boulevard of Broken Dreams. Green Day bei der 977. Schönen Montagmorgen euch.
1: Die sind ja noch bis Donnerstag im Tiefschlaf.
0: Ja.
1: In 3 Tagen ist der September dann auch nämlich schon wieder vorbei.
0: Krass.
1: Unglaublich, wie schnell es jetzt nach den Ferien wieder ging. Bester Rock- und

ich weiß, Summer of 69 und alle möglichen anderen Klassiker, aber das ist mein Lieblingssong von Ryan Adams. When You're Gone. 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
1: Also, mein Sohn hat beim Bambini-Fußballturnier am Wochenende ein Tor geschossen.
2: Ja, der hat auch nicht gegen die Griechen gespielt.
1: Ganz im Gegensatz zu unserer deutschen Nationalmannschaft. Eins unserer Themen jetzt. Es ist Montagmorgen, 5.30 Uhr.
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3: Schönen guten Morgen. Die geplante Pflegereform steht weiter heftig auf der Kippe. Medienberichten zufolge gibt es deswegen heute ein Krisentreffen zwischen Union und SPD. Die Sozialdemokraten fordern angesichts geplanter Kürzungen unter anderem einen Pflegedeckel, also eine Begrenzung des Eigenanteils an den Pflegekosten. Wie kann die Ukraine mit mehr Patriot-Raketen ausgestattet werden? Darüber beraten heute die Verteidigungsminister der EU. Ein Vorschlag: Mitgliedstaaten könnten ihren Platz in der Warteschlange für Bestellungen des US-Luftabwehrsystems mit der Ukraine tauschen. Die Polizei ermittelt nach dem schweren Reisebusunglück bei Landsberg am Lech jetzt gegen den Busfahrer wegen fahrlässiger Tötung. Der Bus war gestern auf der A96 von der Straße abgekommen und umgekippt. Zwei Menschen starben, mehrere wurden schwer verletzt. Der Bus war offenbar aus Mailand auf dem Weg zum Oktoberfest. An den Autobahnraststätten fehlen bundesweit tausende Lkw-Parkplätze. Immer häufiger finden Lkw-Fahrer keinen Platz, um ihre Pause zu machen oder zu übernachten. Ein Riesenproblem sind auch die schlechten Hygienezustände der Toilettenanlagen, kritisieren Logistikverbände. Die deutsche Fußballnationalmannschaft hat in der Nations League eine Niederlage eingefahren. Das Team um den neuen Bundestrainer Jürgen Klopp unterlag Griechenland mit 0:1. Zum ersten Mal überhaupt in der Länderspielgeschichte.
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1: Schönen guten Morgen. Hier ist das Wetter für uns in Baden-Württemberg. In Albstadt im Zollernalbkreis messen wir aktuell 11 Grad. In Gerlingen im Kreis Ludwigsburg 13 und in Heidenheim 9 Grad. Heute scheint vor allem in Württemberg die Sonne. Ansonsten sind teils dichte Wolken unterwegs. Trotzdem bekommen wir bis Mittwoch weiter an die 30 Grad.
2: 5.33 Uhr, die neue 107.7 Verkehrsservice. Leider haben sie gerade den Engelberg-Tunnel gesperrt, Heilbronn Richtung Stuttgart. Grund ist wohl eine Unfallaufnahme. Wer sich auskennt, umfährt das ganze Engelberg-Tunnel. A81 Heilbronn Richtung Stuttgart gesperrt aktuell. Ansonsten natürlich noch alles frei soweit. Staus und Blitzer immer kostenlos. 0800 24 7 107.7.
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2: Hallöchen.
1: Wir sind Hanna und Nikolaus. Startet gut in die neue Woche.
2: Und wir liefern gleich mal gute Laune aus den 80ern mit Billy Joel und Uptown Girl. Kommt gut raus heute.
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0: Normalerweise ist es ja einfach nur ein schlechter Radio-Gag, aber wenn ich jetzt schon am Wochenende mal die Gefriere abgetaut habe nach Uptown Girl, muss ich es wenigstens kurz erwähnen. Billy Joel bei der 9077, was eine Scheißarbeit, wirklich. Stehst du da mit dem Föhn, mit dem Messer, weiß ich, wie du das machst.
1: Mit dem Föhn, du wartest einfach, bis es von alleine.
0: Ja, wenn man geduldig wäre und genug
1: du
0: Zeit
1: dafür.
0: Du
1: bist mit dem Föhn
0: ja,
1: davon.
0: Ich doch,

0: Showmaske on. Sommermaske on.
1: Yeah.
0: Noch bis Mitte der Woche, hast du gesagt.
1: Ja,
0: ne?
1: 30 Grad am Nachmittag.
0: Unfassbar. 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

0: 10 vor 6 ist es. Ihr hört die neue 107.7. Es gibt einen Song, der versetzt mich sofort zurück in, ja, ich weiß gar nicht, wie alt ich da war, so 12, 13, 14 wahrscheinlich, als ich jeden Samstag mit meinem Papa in die Kinderdisco gegangen bin. Mein Papa ist ja mit, weil der da Aufseher quasi war.
1: Bei dem Song glaube ich, dass es da einen Aufseher gebraucht hat.
0: Da ist es wirklich manchmal abgegangen.
1: Bester Rock und Pop, da ist es wirklich manchmal abgegangen. Hier kommt Alex, dass ich das mal aus deinem Mund höre.

0: Es ist kurz vor sechs. Kurz vor sechs. Hier ist die neue 107.7 mit dem epischen Guten Morgen Rocksong.
1: Jetzt wird die Milch im Kaffee erstmal ordentlich durchgeschäumt. 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

0: schlimmer als schlecht geträumt, finde ich, ist, wenn du einen geilen Traum hast und dann der Wecker klingelt.
1: 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Schönen Montag euch.
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10: Unsere deutsche Nationalmannschaft hat gegen Griechenland nicht gewinnen können. Dafür hat Baden-Württemberg 2 Medaillen bei der Weltmeisterschaft der Berufe in Shanghai geholt.
11: Und da berichten nur wir wieder drüber. Das gibt's.
10: Eins unserer Themen jetzt. Es ist Montagmorgen, 6 Uhr.
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12: Guten Morgen. Die 35-Stunden-Woche in der Autoindustrie ist überholt. Dieser Ansicht ist der Autoexperte Ferdinand Budenhöfer. Vor Jahrzehnten sei es möglich gewesen, die Arbeitszeit bei vollem Lohn zu kürzen. Von solchen früheren Privilegien müsste man Abstand nehmen und sich wettbewerbsfähig machen, meint Budenhöfer. Mercedes-Benz hatte zuletzt eine Grundsatzdiskussion über Arbeitszeiten entfacht. Der Aufsichtsrat will die Rückkehr zur 40-Stunden-Woche ohne Lohnausgleich. Die deutsche Gründerbranche bringt immer mehr Milliarden-Startups hervor, auch wegen des KI-Booms. Mit 8 Milliarden Euro ist bis Ende September schon mehr Risikokapital in Startups geflossen als im kompletten Vorjahr. Tine Klimach weiß mehr.
13: Bis Ende September sind 10 neue Startups mit einer Firmenbewertung von mindestens 1 Milliarde Euro entstanden, so der Bericht. Das seien so viele neue Milliarden-Startups, sogenannte Unicorns, wie seit 2021 nicht. Mit nun insgesamt fast 40 Unicorns in Deutschland gäbe es einen Rekordwert. Die Gründerbranche profitiert von steigenden Investitionen in Rüstungsfirmen, die viel Geld von Investoren einwerben. Das meiste Geld fließt nach wie vor in die Spitze der Startups.
12: Und jetzt weitere Meldungen in Kürze. Ein Großbrand im Ortenaukreis hält seit der Nacht die Feuerwehr in Atem. In Gutach steht ein Bauernhaus in Flammen. Das Feuer hat auf Nachbargebäude und ein Waldstück übergegriffen. Und auch die Gleise der Schwarzwaldbahn sind bis auf Weiteres gesperrt. Bei der Weltmeisterschaft der Berufe in Shanghai haben auch Baden-Württemberger Medaillen geholt. Silber gab es für den Zimmerer Florian Dora aus Furtwangen und Bronze für den Stuttgarter Wassertechniker Elias Sichler. Insgesamt gab es 22 Auszeichnungen für Deutschland. Und die deutsche Fußballnationalmannschaft hat gegen Griechenland überraschend 0:1 verloren. Trainer Jürgen Klopp übernahm die Verantwortung und erklärte die Niederlage mit vielen neuen Abläufen und vielen Wechseln. Nächster deutscher Gegner in der Nations League ist Serbien.
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10: Guten Morgen, hier ist das Wetter für uns in Baden-Württemberg. Erstmal ändert sich nichts an dem wahnsinnig sonnigen Wetter. In Ravensburg bekommen wir heute 27 Grad, in Kirch am Teck im Kreis Esslingen 29, ebenso bei euch in Leingarten im Kreis Heilbronn. 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
1: 3 Minuten nach 6, die neue 107.7 Verkehrsservice. Es gibt Neuigkeiten aus dem Engelbergtunnel. Leider keine guten. Jetzt haben sie auch die Gegenfahrbahn dicht gemacht. Da hat es einen Unfall gegeben. Beide Richtungen A81 Engelbergtunnel gesperrt. Und vorsichtig gefahren, stelle auf der A6 ein Plastikteil auf der linken Spur zwischen Bretzfeld und Öhringen. Kommt alle gut und heile an. Staus und Blitzer immer kostenlos. 0800 24 7 1077. 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
10: Das geniale Wetter vom Wochenende bleibt uns noch weiter erhalten. Genießt auch weiter den Altweibersommer.
1: Hallo Nikolaus hier, eure alten Weiber. Wir haben die meisten 80er. Los geht's mit den Hooters.
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0: Hier ist die neue 107.7. Mein Auto muss sich auch denken, jetzt entscheidest du dich aber mal. Letzte Woche, jeden Morgen Sitzheizung bei 5 Grad. Gestern Klimaanlage auf Anschlag aufgedreht. Ja. Ich bin ganz froh, dass es heute Morgen so mild war, dass ich nicht wieder mit Sitzheizung...
1: Hast du nicht gebraucht.
0: Es hat 15 Grad, glaube ich, gehabt.
1: Ja, weiß ja nicht. Alte Herren.
0: Alte Weiber, alte Herren.
1: Ich hatte meine Sitzheizung dieses Jahr noch nie an, ja?
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0: Dieser Rock'n'Pop von John Osborne. Übrigens nicht verwandt mit Ozzy Osbourne.
1: Wir könnten auch einfach die Top 100 Osbournes küren.
0: Ja.
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1: Auf Platz 1 bis 5 Ozzy mit seinen gespaltenen Persönlichkeiten. Es ist 17:45, hier sind Hannah und Nikolaus. Wir wollen eine Sache von euch wissen. Unter all euren Lieblingssongs, und ich weiß, es sind ein paar, wenn ich euch jetzt die Pistole auf die Brust setze, ihr müsstet euch für einen entscheiden, welcher Song wär's, Leute?
0: Ihr habt hier noch ein paar Tage Zeit zu überlegen. Oder wenn er sagt, klar, Paranoid natürlich. Dann geht einfach jetzt direkt auf unsere Homepage, die neue 107.7.de, und stimmt für den Song. Bis Freitag könnt ihr dafür eure Favoriten wählen und wir erstellen dann eine epische Top 100 daraus.
1: Damit ein für alle Mal geklärt ist, wer ist für Baden-Württemberg ganz, ganz oben auf dem Rockthron? Black Sabbath? Ich glaube, sehr gute Chancen haben AC/DC.
0: Ja, da ist nur die Frage, welcher Song von AC/DC?
1: Das stimmt.
0: Back in Black? Thunderstruck, es liegt an euch.
1: Ich sag's ehrlich, persönlich würde ich mich freuen, wenn ganz vorne, irgendwo so in den Top 10, auch der Name Dire Straits auftaucht. Ist mir klar, es gibt krassere Bretter, krassere Ohrwürmer, aber das hier, das ist Feeling pur. Sultans of Swing.
0: Lasst euch nicht von Nikolaus beeinflussen.
1: Doch, lasst
0: abstimmen
1: euch
0: über die neue 107.7.de und dann vor allem am Freitag mit feiern. Ab 7 Uhr morgens präsentieren wir euch den ganzen Freitag eure Top 100 der größten Rocksongs der Welt.
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0: wie viel hast du von diesem Länderspiel jetzt gesehen?
1: Ist Otto Rehhagel noch, ist er noch Trainer in Griechenland oder ist es?
0: Ich habe zumindest die erste Halbzeit gemacht.
1: Immerhin.
0: Ja.
1: Wie stand's da noch?
0: 0-0. Na, ich gesagt, jetzt reicht's.
1: Die neue 107.7. 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Blamage gegen Griechenland. Unsere Nationalmannschaft hat verloren. 1-0. 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
19: So hat sich Jürgen Klopp seine Heimpremiere als Bundestrainer bestimmt nicht vorgestellt. Griechenland gewinnt gegen Deutschland in Augsburg. Eins unserer Themen jetzt. Es ist Montagmorgen, 6.30 Uhr.
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19: Mit Stefanie Häuslein.
7: Guten Morgen. Die Zeiten der 35-Stunden-Woche in der Autobranche sind vorbei. Dieser Ansicht ist der Autoexperte Ferdinand Dudenhöffer und gibt damit dem Mercedes-Benz-Management Rückendeckung. Der Mercedes-Aufsichtsrat will die Rückkehr zur 40-Stunden-Woche ohne Lohnausgleich und hat damit eine Grundsatzdiskussion entfacht. Vor Jahrzehnten sei es möglich gewesen, die Arbeitszeit bei vollem Lohn zu kürzen, meint Dudenhöffer. Jetzt müsse man sich wieder wettbewerbsfähig machen. Die Fußballnationalmannschaft hat gegen Griechenland überraschend 0:1 verloren. Zwischendurch dominant, aber insgesamt zu harmlos gegen sehr tief stehende Gegner. So war das Fazit von Trainer Jürgen Klopp. Er erklärt die Niederlage mit vielen neuen Abläufen und Wechseln.
3: Uns hat die Überzeugung gefehlt, das muss man so sagen. Jetzt sitze ich hier und sage, wir hätten mehr Überzeugung haben müssen. Wir hatten sie nicht. Also es ist mein Job, dafür zu sorgen, dass wir im nächsten Mal mehr Überzeugung haben für so eine Situation. Für die Situation, also was den Kader angeht, bin ausschließlich ich verantwortlich. Ich nehme das voll auf meine Kappe. Für die Gesamtsituation bin ich verantwortlich. Und Details sind Fußball. Und da passieren Dinge, die man teilweise erklären kann und manchmal eben auch nicht erklären kann.
7: Und jetzt weitere Meldungen in Kürze. Investoren in Deutschland stecken wieder deutlich mehr Geld in Start-ups. Bis Ende September waren es 8 Milliarden Euro Wagniskapital, mehr als im Vorjahr insgesamt. Vor allem künstliche Intelligenz und die Rüstung treiben den Boom. Ein Großbrand im Ortenaukreis hält seit der Nacht die Feuerwehr in Atem. In Gutach steht ein Bauernhaus in Flammen. Das Feuer hat auf Nachbargebäude und ein Waldstück übergegriffen. Auch die Gleise der Schwarzwaldbahn sind bis auf Weiteres gesperrt. Und bei der Weltmeisterschaft der Berufe in Shanghai haben auch Baden-Württemberger Medaillen geholt. Silber gab es für den Zimmerer Florian Dora aus Furtwangen und Bronze für den Stuttgarter Wassertechniker Elias Sichler. Insgesamt gab es 22 Auszeichnungen für Deutschland.
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19: Guten Morgen, hier ist das Wetter für uns in Baden-Württemberg. In Stuttgart-Heumaden messen wir aktuell 11 Grad, bei euch in Schwäbisch Gmünd 10 und in Tübingen 11 Grad. Heute Morgen und am Mittwoch wird es nachmittags weiter sehr warm, immer noch an die 30 Grad. Dazu Sonne und Wolken und vorerst kaum Regen. 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
2: Kurz nach 6:30, die neue 107.7 Verkehrsservice. Leider ist schon einiges los. Erstmal die Gefahrenstelle, vorsichtig A5, ungesicherter Unfall zwischen Raststadt Nord und Karlsruhe Süd. Vorsichtig Fahrzeugteile auf der Fahrbahn. Ein Wildunfall auf der A8 Ulm-Stuttgart, aufpassen zwischen Mühlhausen und Kirchheim-Tech Ost. Und das größte Problem, der Engelbergtunnel ist gesperrt. A81 in Fahrtrichtung Stuttgart hat es einen Unfall gegeben. Aktuell schon Stau ab Zuffenhausen. Wer da durch muss, weiträumig umfahren. Engelbergtunnel ist dicht. Staus und Blitzer immer kostenlos. 0800 24 7 107 7. 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
2: Ich sag's, wie es ist. Auf den Moment freue ich mich, seit ich am Samstag so viele Heißluftballons gesehen habe. Es ist kurz nach 6:30.
19: Guten Morgen
2: am Montag. Es ist ja Heißluftballonsaison. Jetzt mal wieder im Herbst. Vor allem, wenn jetzt dann auch noch das Wetter gerade so geil ist, ist noch ein Traum von mir, den ich mir nicht erfüllt habe. Aber ich habe was rausgefunden. Jetzt habe ich noch mehr Bock. Da muss eine ganz, ich sag mal, besondere Stimmung oben im Heißluftballon herrschen. Weil was gibt es im Heißluftballon nicht? A. Wind. B. Niederschlag. Oder C. Keinen Sonnenbrand.
19: Wer von euch ist vielleicht schon mal Heißluftballon gefahren? Klugscheißer vor, jetzt anrufen 0800 24 700 77.
2: Ich finde es übrigens toll, dass du Heißluftballon fahren sagst, habe ich nämlich auch
19: mein
2: gecheckt.
19: Mein Papa ist schon mal gefahren.
2: Das heißt nämlich nicht fliegen, genau, sondern Heißluftballon fahren. Ja.
19: Die richtige Antwort für die richtige Antwort bekommt ihr auf jeden Fall unsere heißbegehrte Klugscheißertasse.
2: Im Heißluftballon, nochmal ganz in Ruhe, gibt es A. keinen Wind, B. keinen Niederschlag oder C. ihr könnt dort keinen Sonnenbrand bekommen. So viel sei vorab gesagt. Man kommt auch durch logisches Denken drauf, aber es ist trotzdem unglaublich. 0800 24 7 107 7.

0: da werden sich ein paar Freibäder in den Allerwertesten beißen, oder?
1: Ja, ich fand's auch so geil.
2: Als ich letzte Woche gelesen habe, viele machen schon dieses Hundebaden, ja, was so der Abschluss der Saison ist, dachte ich, wartet noch kurz.
0: Ja, ich glaube, da wäre nochmal jetzt am Wochenende bis Mittwoch richtig was los gewesen.
2: Unfassbares Altweiber-Sommerwetter, wieder bis zu 30 Grad. 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

0: Als ich am Samstag um kurz nach 8 aus dem Haus gegangen bin, habe ich schon einen ersten gesehen. Gerade sind ja so viele Heißluftballons in Baden-Württemberg unterwegs. Ihr habt bestimmt auch schon welche gesehen. Und jetzt um 7:15 klugscheißen wir auch drüber.
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2: Ich sag's ehrlich, ich hab wirklich kein Problem mit Adrenalin, aber da hätte ich irgendwie Schiss vor.
0: Wirklich?
2: Ist ein Traum von mir, aber gleichzeitig traue ich mich auch noch nicht so richtig, weil ich denke, man ist da ja einfach so den Naturgewalten ausgeliefert. Ja, aber bei dem Herbstwetter gerade, man sieht sie und es sieht so schön aus immer am Himmel. Heißluftballons, und wenn ihr schon mal oben wart, dann wisst ihr vielleicht was, was ich noch nicht wusste und was mich also sprachlos zurückgelassen hat. Was gibt es in einem Heißluftballon oben nicht? A. Wind. B. Niederschlag. Oder C. Sonnenbrand. 0800 24 777. Hallo Nikolaus, wen haben wir dran?
3: Cedric aus Bodelshausen.
2: Aus Bodelshausen. Grüße dich, Cedric.
0: Morgen.
3: Morgen.
2: Du bist ein Mann der knappen Worte. Genau der Richtige für die Klugscheißerfrage. Schieß los. Was gibt's nicht im Heißluftballon?
3: Ich sag Sonnenbrand.
2: Da hab ich dich erwischt. Falsche Antwort.
0: Schade.

0: Dadurch, dass du ja mit dem Wind dich fortbewegst, spürst du gar keinen Wind.
1: Und dann, und jetzt sage ich noch, dass ich schon zweimal gefahren bin.
2: Nein, jetzt komm!
3: Na, hör doch auf!
2: Jetzt wollte ich gerade sagen, und dadurch ist es da oben ja auch so ruhig, weil da ja gar nichts stattfindet. Aber da müsstest du das ja wissen.
1: Ja, macht Sinn.
3: Ich sag ja, es macht alles Sinn am Ende.
0: Ach, Cedric. Ah. Verdammt nochmal, eigentlich war es genau deine Frage. Komm, morgen früh nochmal über Heißluftballons.
1: Genau.
0: Vielen lieben Dank fürs Mitspielen. Klugscheißer-Taste bleibt leider bei uns. Schöne Woche dir trotzdem, ja, Seppel?
1: Ja, danke gleichfalls.
0: Ciao, ciao.

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0: Es ist kurz vor sieben. 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
13: Sie kann's noch. Madonna hat bei den MTV Awards gleich 7 Preise abgeräumt.
0: Aber hat sie auch gegen Griechenland gewonnen dabei?
13: Ach, das schafft niemand. Eins unserer Themen jetzt. Es ist Montagmorgen, 7 Uhr.
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13: Mit Stefanie Häuslein.
14: Guten Morgen. Gesundheitsminister Linnemann hält den Streit mit dem Koalitionspartner SPD über die geplante Pflegereform nicht für gravierend. Das sei nichts Ungewöhnliches, sagte er im Ersten. Bei der Reform der Krankenversicherung habe man sich erst 2 Stunden vor der Kabinettsbefassung geeinigt. Linnemann will nach eigener Aussage zusätzliche Belastungen bei den pflegenden Angehörigen vermeiden. Er hält die Pflegeversicherung aber für strukturell unterfinanziert. Die Fußballnationalmannschaft hat gegen Griechenland überraschend verloren. 0:1. Zwischendurch dominant, aber insgesamt zu harmlos gegen sehr tief stehende Gegner. So das Fazit von Trainer Jürgen Klopp. Er erklärt die Niederlage mit vielen neuen Abläufen, vielen Wechseln und der fehlenden Überzeugung. Und er sagt:
15: Es geht immer darum, dass man aus Spielen das Richtige mitnimmt. Heute gibt's. Aus der Woche kann ich wahnsinnig viel Positives mitnehmen, das bei mir in meiner persönlichen Wertung genauso eingeht, aus dem Spiel nicht. Und trotzdem ist es dann eben wichtig, dass wir es hatten und auch damit umzugehen lernen.
14: Und jetzt weitere Meldungen in Kürze. Die 35-Stunden-Woche in der Autobranche ist überholt. Das meint Autoexperte Ferdinand Dudenhöffer. Vor Jahrzehnten sei es möglich gewesen, die Arbeitszeit bei vollem Lohn zu kürzen. Von solchen Privilegien müsste man Abstand nehmen und sich wettbewerbsfähig machen. Investoren in Deutschland stecken wieder deutlich mehr Geld in Start-ups. Bis Ende September waren es 8 Milliarden Euro Wagniskapital. Das ist mehr als im kompletten Vorjahr insgesamt. Vor allem künstliche Intelligenz und die Rüstung treiben den Boom an. Und Pop-Superstar Madonna hat bei den MTV Awards abgeräumt. Die 68-Jährige holte 7 Preise, darunter den als Künstlerin des Jahres sowie den für Kamera, Tanz und Album. Die Awards werden seit gut 40 Jahren verliehen. Fans können dabei online abstimmen.
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13: Schönen guten Morgen. Hier ist das Wetter für uns in Baden-Württemberg. Der Altweibersommer geht weiter. In Pretten im Kreis Karlsruhe bekommen wir heute 28 Grad. In Sindelfingen auch und bei euch in Münzing im Kreis Reutlingen 26. Noch bis Mittwoch bleibt es nachmittags so warm und oft sonnig. 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
0: Es ist 3:07, die neue 107.7 Verkehrsservice. Leider noch nichts Neues von der A81. Der Engelbergtunnel ist immer noch gesperrt. Unfallaufnahme läuft in Fahrtrichtung Stuttgart. Vor der Sperrung aktuell 6 Kilometer Stau. Und vorsichtig, zwischen Ludwigsburg und Zuffenhausen hat es jetzt genau auf der Strecke gerade noch einen frischen Unfall gegeben. Dann haben wir einen Liegenbleiber auf der A8, Höhe Pforzheim-Ost. Vorsichtig, Fahrtrichtung Karlsruhe. Und Reifenteile auf der A6 zwischen Heilbronn-Neckarsulm und Untereisesheim. Vorsichtig fahren. Staus, Blitzer, immer kostenlos, 0800 24 7 107 7. 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
0: Hier sind Hanna und Nikolaus.
13: Morgen.
0: Nach diesem Bombenwochenende. Es wurde gegrillt, es wurde gebadet, es wurde gefeiert auf dem Vasen. Es wurde ordentlich Geld ausgegeben.
13: Ja, schickt uns jetzt noch eure Rechnungen vom Wochenende über die neue 107.7.de. Vielleicht übernehmen wir sie ja heute noch für euch. Wir ziehen jetzt um 7, in der Mittagspause um 12 und im Feierabend um 16 Uhr auch nochmal.
0: Jeden Tag 3 Chancen, eigentlich wie beim Dosenwerfen auf dem Vasen. Hier kommt der erste Ball, die erste Rechnung des Tages. Und schon wieder über 500 Euro gleich mal. Es geht um eine Brille. Die Rechnung kommt aus Sindelfingen. Ja, und gerade lese ich weiter, es ist keine normale Brille, sondern eine Meta-Brille.
13: Eine was?
0: Meta-Brille. Von der Facebook-Firma Meta.
13: Ah, okay.
0: Weißt du, mit Kameras, Mikrofon, Lautsprecher. Wie ein Handy, das du dir auf die Augen setzt.
13: Okay.
0: Kostet 519 Euro.
13: Mhm.
0: Und gekauft hat die sich Adelina Sivri.
13: Adelina, ruf schnell vermutlich mit deiner Brille an.
0: Genau so funktioniert's.
13: Ah, 3 Songs hast du Zeit, dich bei uns zu melden und dann zahlen wir. 0800 24 7 107 7.

0: Wie du weißt, Hanna, ich bin ein einfacher Mann.
1: Ja?
0: Es braucht bei Songs nicht viel, dass ich sage, geil. Mhm. Eine Sache, die mir völlig ausreicht, ist so ein geiler Auftakt, bevor der Song losgeht. Mhm. Hier ist die neue 107.7 und da ist Bon Jovi immer eine gute Adresse.
1: Ja.
0: We weren't born to follow. Alles klar, ihr merkt, Englisch ist jetzt nicht meine Stärke, aber die neue 107.7. Bester Rock und Pop. We weren't born to follow. Klingt irgendwie auch ganz cool.
1: Ja.

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0: 7.16 Uhr. Und so pfeifen könnt ihr jetzt vor Glück. Adelina aus Sindelfingen.
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2: Machen wir jeden Tag um 7, 12 und 16 Uhr. Und ist es eure Rechnung und ihr meldet euch nach 3 Songs bei uns? Dann zahlen wir.
0: Und gerade haben wir, ich sag jetzt mal, erstmal wertfrei eine sehr spannende Rechnung gezogen. Eine Brille, aber nicht irgendeine, eine Meta-Brille für 519 Euro. Und wenn Adelina jetzt dran ist, geht das Teil komplett auf uns. 0800 24 700 77. Hier sind Hanna und Nikolaus. Wer ist dran? Hallo.
3: Guten Morgen, hier ist die Adelina.
0: Die Adelina, die mit ihrer Brille angerufen hat, Fragezeichen? Ist das jetzt?
3: Nein, angerufen habe ich nicht damit.
0: Aber hiermit ist sie bezahlt. Glückwunsch!
3: Super, vielen Dank.
2: Adelina, ich habe gerade das erste Mal von einer Meta-Brille gehört. Nikolaus hat es mir schon kurz versucht zu erklären. Mach du noch mal. Was genau ist so eine Meta-Brille?
0: Weiß es auch nicht so genau. Ja, mach du mal.
3: Genau, also im Prinzip Kamera, Kopfhörer und Sprachassistent in einem.
0: Aber das heißt, du könntest schon sagen, Brille, ruf mal schnell bei der 177 an, die haben meine Rechnung gezogen. Das würde prinzipiell funktionieren.
3: Das wäre möglich.
0: Naja, wahnsinnig genau. Geil. Und warum hast du dir die gekauft? Also für welche
3: mega,
0: Situation?
3: Ich bin Mama geworden vor 3 Monaten.
0: Glückwunsch.
3: Und dankeschön. Und ich finde das nicht so toll mit dem Handy, ne, so aufs Baby oder wenn man Videos machen möchte oder gerade jemand anruft. Und dann dachte ich, das wäre doch eigentlich eine ganz tolle Idee, ne, dass ich sie auch so ein bisschen im Alltag filmen kann. Und wenn sie dann älter ist, dann sieht sie sich so ein bisschen auch aus meinen Augen, sage ich jetzt mal.
2: Ach, dann hast du immer die Brille auf und filmst quasi die ganze Zeit das, was du siehst letztendlich.
3: Ja. Nicht immer genau, aber ne, gerade wenn es einem dann einfällt oder so besondere Situationen, erste Spaziergänge, erstes Mal spielen oder so, genau.
0: Aber um Babyerinnerungen festzuhalten, bestimmt ganz arg toll. 519 Euro zahlen wir für dich.
3: Vielen lieben Dank.
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1: Es ist gleich 7:55 und ich habe ja einen Lieblingskäsesong. Der ist von Robbie Williams. Weil ich früher immer verstanden habe, statt She's the one.
2: Ah.
1: Käse ist meine Nummer 1.
2: Käse auf die 1.
1: Ich befürchte, es gibt aber einen noch besseren Käsesong.
2: Ja?
1: Die Eurythmics. Wir hatten es erst letztes drüber, dass der immer falsch verstanden wird. Sweet dreams are made of these, singen sie. Aber selbst die Engländer, die ja diese Sprache können, verstehen

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8: Also mein Sohn hat beim Bambini-Turnier am Wochenende ein Tor geschossen.
9: Tja.
8: Ganz im Gegensatz zu unserer Nationalelf gegen Griechenland.
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8: Er hat einen Grieche bei sich im Team.
9: Oh, trotzdem. Ja, okay.
8: Eins unserer Themen, yes. Es ist Montagmorgen, 7.30 Uhr.
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8: Mit Stefanie Häuslein.
10: Guten Morgen. Union und SPD starten mit harten Verhandlungen über die geplante Pflegereform in die Woche. Die Pläne sollen Stand jetzt am Mittwoch ins Kabinett. Die SPD fordert aber Nachbesserungen. Für heute sind interne Gespräche geplant. Gesundheitsminister Lindemann nannte die Meinungsverschiedenheiten im Ersten nicht ungewöhnlich. Bei der Reform der Krankenversicherung, so Lindemann, habe man sich erst 2 Stunden vor der Kabinettsbefassung geeinigt. Die Fußballnationalmannschaft hat gegen Griechenland überraschend 0:1 verloren. Zwischendurch dominant, aber insgesamt zu harmlos gegen sehr tief stehende Gegner. So das Fazit von Trainer Jürgen Klopp. Er erklärt die Niederlage mit vielen neuen Abläufen, vielen Wechseln und er sagt:
11: Uns hat die Überzeugung gefehlt, das muss man so sagen. Jetzt sitze ich hier und sage, wir hätten mehr Überzeugung haben müssen. Wir hatten sie nicht. Also ist mein Job dafür zu sorgen, dass wir beim nächsten Mal mehr Überzeugung haben für so eine Situation. Für die Situation. Also was den Kader angeht, bin ausschließlich ich verantwortlich. Ich nehme das voll auf meine Kappe. Für die Gesamtsituation bin ich verantwortlich und Details sind Fußball. Und da passieren Dinge, die man teilweise erklären kann und manchmal eben auch nicht erklären kann.
10: Und jetzt weitere Meldungen in Kürze. Die 35-Stunden-Woche in der Autoindustrie ist überholt. Das meint Autoexperte Ferdinand Dudenhöffer. Vor Jahrzehnten sei es möglich gewesen, die Arbeitszeit bei vollem Lohn zu verkürzen. Von solchen Privilegien müsste man nun Abstand nehmen und sich wettbewerbsfähig machen. Ein Großbrand im Ortenaukreis hat die Feuerwehr heute Nacht gefordert. Ein Bauernhaus in Gutach an der Schwarzwaldbahn ist abgebrannt. 2 Bewohner sind leicht verletzt. Die Schienen der Schwarzwaldbahn waren zeitweise gesperrt. Und Pop-Superstar Madonna hat bei den MTV Awards abgeräumt. Die 68-Jährige holte 7 Preise insgesamt, darunter den als Künstlerin des Jahres und den für Kamera, Tanz und Album. Die Awards werden seit gut 40 Jahren verliehen und dabei können Fans online abstimmen.
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8: Schönen guten Morgen. Hier ist das Wetter für uns in Baden-Württemberg. In Hechingen im Zollern Albkreis messen wir aktuell 12 Grad. Ebenso bei euch in Marbach im Kreis Ludwigsburg und in Heidenheim 10 Grad. Heute scheint vor allem in Württemberg die Sonne. Ansonsten sind teils dichte Wolken unterwegs. Trotzdem bekommen wir bis Mittwoch weiter immer an die 30 Grad. 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
9: Wir haben es 3 Minuten nach 7:30, die neue 107.7 Verkehrsservice. Wir schauen direkt zu euch auf die A81. Der Engelbergtunnel ist immer noch gesperrt. Von Heilbronn Richtung Stuttgart läuft die Unfallaufnahme vor der Ausleitung ab Zuffenhausen. 6 Kilometer Stau. Das Ganze bitte weiter weiträumig umfahren. Es hängt an der A8 bei Pforzheim die Dauerbaustelle. 5 Kilometer Stop and Go Richtung Stuttgart. Und auf der A5 zwischen dem Rastplatz Lusshardt und Waldorf-Wiesloch 5 Kilometer Stau. Eure Staus und Blitzer immer kostenlos 0800 24 7 1077. 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
8: Guten Morgen.
9: Hi.
8: Wir haben die meisten 80er, die meisten 90er, die meiste Musik. Jetzt Classic Rock von Europe und The Final Countdown.
9: Baden-Württembergs rockigste Morning Show. Wir sind Hanna und Nikolaus. Gute neue Woche.
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0: Und für alle, die 6,5 Wochen Schulferien hatten, es ist schon wieder der Final Countdown. In 4 Wochen sind Herbstferien. 7.38 Uhr.
1: Morgen.
0: Schönen Montag.

0: Wollen wir eigentlich darüber reden, dass ich dir gerade erklärt habe, was PMS ist und es eigentlich andersrum laufen müsste?
1: Sei doch froh, dass ich das nicht kenne.
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1: Das stimmt, ja.
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0: Glückwunsch an Adelina aus Sindelfingen. Wir zahlen ihr ihre Meta-Brille für über 500 Euro.
1: Das ist eine Brille, da sind Kameras drin und Adelina hat sie, weil sie hat eine kleine Tochter und will halt jeden Schritt jetzt mitfilmen. Und genau da ist das Problem, finde ich. Jeden Schritt mitfilmen, das geht auch unserem Urschwaben Jens aus Eislingen ein bisschen zu weit. Es ist 7:15.
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3: Morgen, meine Lieben, grüßt euch.
0: Hi Jens.
1: Morgen, Jens.
3: Also ganz ehrlich, wenn ich sehe, so eine Meta-Brille, die alles von unseren Kindern, von unserer Umgebung einfach nur filmt und wirklich jedes Detail wirklich bis ins Kleinste festhält, dass man das alles irgendwann mal zeigen kann. Ganz ehrlich, also ich weiß nicht, Privatsphäre ist mir persönlich wirklich wichtiger. Ich kann das nicht ab. Ich bin auch schon auf Feierer gesessen, wenn da jemand mit so einem Ding neben mir sitzt, man erkennt das ja kaum noch. Und da wirklich meint, er muss alles aufzeichnen, da bist du nicht mehr du selber. Wirklich, das ist ja so, da läuft eine Kamera und du weißt ganz genau, nein, da bist du nicht mehr du selber.
1: Ich höre ja sofort, was deine Meinung ist, man hört es ja an den ersten Tönen raus. Und ich dachte, du sagst jetzt, wer guckt denn das nachher alles am Ende an?
3: Ja,
1: wir kennen doch alle diese eingestaubten Fotobücher und da sind gerade mal 50 Bilder drin und die schafft man schon kaum anzusehen. Weil das denke ich mir, macht man sich da nicht auch ein bisschen was vor? Diese Technologie ist geil, dass man alles irgendwie aufnehmen kann, ohne eine Kamera in der Hand zu halten, aber ich glaube am Ende landet es dann eh wieder nur auf irgendeiner Festplatte.
3: An, ehrlich, ohne Spaß, das ist wirklich, du hast recht, das ist tatsächlich auch so, dass ich sage, ja, Stufe 2, wer glotzt denn das nachher noch an? Wer will denn das noch sehen, wie ich als Kind da irgendwie im Garten auf meinem Topf sitze oder sowas? Das will doch niemand sehen, ehrlich, original.
0: Ich kann Adelina da schon auch ein bisschen verstehen, vor allem so in dieser neugeborenen Zeit hat man als Mama halt so viel zu tun und mir ist es auch so oft so gegangen, dass ich gedacht habe, oh Mann, war das jetzt gerade süß

0: 0%.
1: Aber der
0: so
1: eine goldene Moment ist halt mit drauf.
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0: Kommt alle gut durch, bis morgen. Täglich Jens.

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0: schlimmer als schlecht geträumt, finde ich, ist, wenn du einen geilen Traum hast und dann der Wecker klingelt.
1: 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Schönen Montag euch.
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0: So hat sich Jürgen Klopp seine Heimpremiere als Bundestrainer bestimmt nicht vorgestellt. Griechenland gewinnt gegen Deutschland in Augsburg. Eins unserer Themen jetzt. Es ist Montagmorgen, 8 Uhr.
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0: Mit Stefanie Häuslein.
15: Guten Morgen. In Deutschland ist dieses Jahr schon mehr Solarstrom erzeugt worden als im letzten Jahr insgesamt. Über 90 Terawattstunden laut Fraunhofer-Institut ein Rekord. Gründe sind sowohl die vielen Sonnenstunden als auch der Ausbau der Photovoltaik. Die Branche warnt vor Investitionshürden, weil der Netzausbau zu langsam vorankommt und das Netz den Strom in manchen Regionen, vor allem mittags, kaum mehr aufnehmen kann, will die Bundesregierung die Förderung kürzen. Die Zeiten der 35-Stunden-Woche in der Autobranche sind vorbei. Dieser Ansicht ist der Autoexperte Ferdinand Dudenhöffer und stärkt damit dem Mercedes-Benz-Management den Rücken. Der Aufsichtsrat will zurück zur 40-Stunden-Woche ohne Lohnausgleich und hat damit eine Grundsatzdiskussion entfacht. Man müsse sich von früheren Privilegien verabschieden, meint Dudenhöffer, und sich wieder wettbewerbsfähiger machen. Und jetzt weitere Meldungen in Kürze. Union und SPD starten mit harten Verhandlungen über die geplante Pflegereform in die Woche. Die Pläne sollen Stand jetzt am Mittwoch ins Kabinett. Die SPD fordert aber Nachbesserungen. Gesundheitsminister Lindemann nannte die Differenzen nichts Ungewöhnliches. Auf vielen Buslinien in Baden-Württemberg kommt es von Mittwoch bis Freitag wieder zu Ausfällen. Die Gewerkschaft Verdi ruft bei den SWEG-Busbetrieben zu Warnstreiks auf. Betroffen sind Orte im Schwarzwald, im Rhein-Neckar-Raum und Main-Tauber-Kreis. Und die Fußballnationalmannschaft hat gegen Griechenland überraschend 0:1 verloren. Insgesamt zu harmlos gegen sehr tief stehende Gegner, so das Fazit von Trainer Jürgen Klopp. Er begründet das mit vielen neuen Abläufen, vielen Wechseln und der fehlenden Überzeugung.
16: Es geht immer darum, dass man aus Spielen das Richtige mitnimmt. Aus der Woche kann ich wahnsinnig viel Positives mitnehmen, das bei mir in meiner persönlichen Wertung genauso eingeht, aus dem Spiel nicht. Und trotzdem ist es dann eben wichtig, dass wir es hatten und auch damit umzugehen lernen.
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0: Schönen guten Morgen. Hier ist das Wetter für uns in Baden-Württemberg. Erstmal ändert sich nichts an dem wahnsinnig sonnigen Wetter. In Ravensburg bekommen wir heute 27 Grad. In Kirch am Teck im Kreis Esslingen 29. Ebenso bei euch in Leingarten im Kreis Heilbronn. 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
1: Es ist 8.02 Uhr, die neue 107.7 Verkehrsservice. Immer noch vorsichtig Reifenteile auf der A6 zwischen Heilbronn-Neckarsulm und Heilbronn-Untereisesheim. Und das größte Problem ist und bleibt der Engelbergtunnel. Der ist gesperrt schon den ganzen Morgen in Fahrtrichtung Stuttgart. Aktuell 9 Kilometer Stau vor der Ausleitung. Wer sich auskennt, fährt wirklich einen großen Bogen drumherum. Ansonsten die üblichen Staus im Berufsverkehr. Am längsten dauert es bei Pforzheim, Fahrtrichtung Stuttgart 6 Kilometer Stop and Go. Staus und Blitzer, immer kostenlos, 0800 24 7 1077. 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
0: Kopf hoch an unsere deutsche Nationalmannschaft. Das war leider nichts gegen Griechenland.
1: Ja, gegen den Europameister kann man schon mal... Ah nee, das war ja vor 20 Jahren. Hier sind Survivor für euch.
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0: weißt du, was das gerade für mich ist? Das perfekte Sommerwetter. 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
0: nein,
1: wie heiß es ist.
0: 30 Grad, mega geil, nachts schön kühl, solange es nicht tagsüber 45 Grad hat wie im Juli. Alles ist ein feuchter Herbstraum. 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
1: feucht
0: und Pop.
1: Feucht eben nicht.
0: Ja, stimmt, Regen fehlt. 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

0: Baden-Württembergs rockigste Morningshow bei der 977. Ich habe mal einen Thriller gesehen, der hat in der Zukunft gespielt und da hatte jeder Mensch im Auge eine kleine Kamera und hat sein ganzes Leben mitgefilmt. Und ich fasse es einfach kurz zusammen, niemand hat sich am Ende mehr wie ein normaler Mensch verhalten, weil er die ganze Zeit halt mitgefilmt. Richtig beängstigende Vorstellung.
1: Ja, und zum Teil ist das jetzt ja auch schon real.
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1: Vielleicht habt ihr ja auch schon von dieser Meta-Brille gehört. Sieht aus wie eine normale Brille, hat zwei kleine Kameras integriert, kann also alles mitfilmen, was man mit dem eigenen Auge auch sieht. Und genau so eine Brille haben wir eben für 7 Uhr für Adelina aus Sindelfingen bezahlt. Die hat aber einen sehr guten Grund dafür.
3: Ja. Ich bin Mama geworden vor 3 Monaten.
0: Glückwunsch.
3: Und Dankeschön, dass ich sie auch so ein bisschen im Alltag filmen kann. Und wenn sie dann älter ist, dann sieht sie sich so ein bisschen auch aus meinen Augen.
1: Ja, das schöne kann ich Idee. Voll nachvollziehen. In den ersten 3 Monaten vom Kind habe ich wirklich auch fast keine Fotos gemacht. Man hat ganz viele andere Sachen zu tun, ist sehr schade. Und diese besonderen Erinnerungen sind dann eben für immer weg.
0: Aber irgendwie ist es trotzdem gruselig, weil, also wenn mich jetzt Menschen mit dem Handy filmen, dann weiß ich, alles klar, Nikolaus, jetzt gerade nicht sabbern. Aber in Zukunft, also wenn ich mich bei jedem Brillenträger irgendwann fragen muss, warte mal, filmt er mich gerade? Das ist doch seltsam.
1: Na, Marina aus Stuttgart sieht das noch krasser.
4: Also mein Kollege auf der Arbeit hatte auch so eine Meta-Brille und ich finde das schrecklich. In jedem Meeting habe ich mich beobachtet gefühlt,
0: genau.
4: Weil ich nicht wusste, ob er jetzt mitfilmt oder nicht. Ich habe mich schon gar nicht mehr getraut, irgendwas zu sagen und ich habe mich jetzt wirklich von dem distanziert, weil ich, also das ist total gruselig, wenn du nicht weißt, ob der jetzt was mitfilmt, weil du siehst es ja auch
1: ja,
4: nicht.
0: Das verstehe ich. Ohne Scheiß.
1: Im Berufsalltag will ich es natürlich auch nicht haben.
0: Wir können ja sagen, nur Mamas dürfen diese Dinge besitzen.
1: Genau.
0: Ja, weil, also das ist ja eine mega schöne Idee von Adelina, auch wie du schon mal zu mir gesagt hast, du hast ja keine Hände frei als Mama.
1: Ja.
0: Film mich halt mit den Augen. Wir freuen uns für Adelina, für den Nachwuchs und natürlich über die bezahlte Rechnung. 519 Euro sind auch nicht gerade umsonst, solche Meta-Brillen. Um 12 Uhr ziehen wir wie immer die zweite Rechnung des Tages. Ihr könnt jetzt noch mitmachen über die neue 107.7.

0: wie viel hast du von diesem Länderspiel jetzt gesehen?
1: Ist Otto Rehhagel noch, ist er noch Trainer in Griechenland oder ist es?
0: Ich habe zumindest die erste Halbzeit gemacht.
1: Immerhin.
0: Ja.
1: Wie stand's da noch?
0: 0-0. Na, ich gesagt, jetzt reicht's.
1: 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Blamage gegen Griechenland. Unsere Nationalmannschaft hat verloren.

0: Ich bin so gespannt, ob du genauso blind warst wie ich.
1: Okay.
0: Es geht um Mark Cohn und Walking in Memphis.
1: Ja.
0: Wunderschöner Song. Hier ist die neue 107.7 und ich habe jetzt erst was geblickt. Sag nur mal kurz, warum Memphis?
1: Na, ist die Elvis Presley Stadt, oder?
0: Richtig. Und er fängt an in dem Song mit
2: Put on my blue suede shoes.
0: Put on my blue suede shoes. Ich habe jetzt mal gegoogelt, blaue Velour-Lederstiefel abgefragt. Warum diese blauen Velour-Lederstiefel? Blue suede shoes. Die Antwort ist ganz einfach.
3: Well, it's one for the money, two for the show. Three to get ready, now go, cat, go, but don't you.
0: Und jetzt?
3: Step on my blue suede shoes.
1: Ah,
3: die blue
1: okay.
3: suede shoes. Well, you can do anything, put the heel on my blue suede shoes.
0: Jetzt finde ich den Song noch geiler. Da sind ja Referenzen drin, die ich jetzt nach all den Jahren erst verstehe. 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
11: Schönen guten Morgen. Hier ist das Wetter für uns in Baden-Württemberg. In Stuttgart-Heumaden messen wir aktuell 13 Grad, in Schwäbisch Gmünd 12 und bei euch in Tübingen 13 Grad. Heute Morgen und am Mittwoch wird es nachmittags weiter sehr warm, immer noch an die 30 Grad.
12: Wahnsinn.
11: Dazu Sonne und Wolken und vorerst kaum Regen. 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
13: Es ist 8.32 Uhr, die neue 107.7. Verkehrsservice. Vorsichtig fahren auf der A5 zwischen Rastatt Nord und Rastatt Süd. Gegenstände auf der Fahrbahn, wenn ihr von Karlsruhe Richtung Basel unterwegs seid. Dann schauen wir auf die A8 bei Pforzheim, die Dauerbaustelle. Fahrt Richtung Stuttgart, 6 Kilometer Stop and Go. Und leider gibt es immer noch nichts Neues von der A81. Der Engelbergtunnel ist immer noch gesperrt. Heilbronn Richtung Stuttgart, 10 Kilometer Stau aktuell. Staus und Blitzer immer kostenlos. 0800 24 7 107.7. 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
13: Und wir haben das Beste gegen den Montagsblues. Classic Rock. Bon Jovi mit Living on a Prayer. Hanna und Nikolaus hier.
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0: Und weißt du, wer sich am Wochenende besonders über das geile Wetter gefreut hat?
1: Wer?
0: Die ganzen Hunde beim Hundebaden. Ich habe gesehen, das war in den ganzen Freibädern jetzt
1: ja
0: zum Abschluss.
1: Ist ja immer zum Saisonende. Normalerweise müssen sie bei schlechtem Wetter kommen.
0: Richtig.
1: Aber dieses Jahr bei 30 Grad. Nicht schlecht.
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0: eigentlich bist du ja das beste Beispiel.
1: Okay.
0: Du bist ja das Gegenteil von einem handysüchtigen Mensch. Dass du überhaupt ein Smartphone hast, ist ja eigentlich ein Wunder. Aber seit dein Sohn auf der Welt ist, bist du ja zum Mega-Paparazzi eigentlich geworden.
1: Man will halt alles festhalten und nichts verpassen.
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1: Adelina aus Sindelfingen reichen diese Fotos von ihrer Tochter aber nicht. Deswegen möchte sie sich jetzt eine Meta-Brille kaufen. Ja, eine Brille, die im Gestell zwei Kameras hat und die filmt einfach alles mit, was man so sieht. Und diese Rechnung haben wir um kurz nach 7 für sie bezahlt.
0: 3 Monate ist deine Elisa Sophie jetzt alt, Adelina. Sag erstmal, geht's euch beiden gut soweit?
3: Ja, uns geht's super, ja. Danke.
0: Wir haben jetzt so ein bisschen uns natürlich mit dem Thema Meta-Brille die letzte Stunde beschäftigt, nachdem wir das gezahlt haben.
3: Haben wir gehört, ja.
0: Ich sag mal so, pass auch ein bisschen dann auf im Umgang mit der Öffentlichkeit. Ich bin ehrlich, mich schreckt das Thema auch schon ein bisschen ab. Kannst du dir ja vorstellen, oder?
3: Ich verstehe das natürlich. Also ich kann da beide Seiten nachvollziehen. Mhm. Wir nutzen es wirklich dann also für den privaten Gebrauch. Ja. Ich würde da jetzt auch nicht auf die Idee kommen, irgendwie, wenn ich sehe, dass da irgendwie fremde Kinder im Hintergrund sind oder so, die mit aufzunehmen. Ne? Also ich möchte das ja selber nicht von meinem Kind.
0: Mhm. Aber jetzt gerade entstehen zum Beispiel bestimmt zuckersüße Aufnahmen bei dir.
3: Ja.
0: Ach, toll.
1: Und ich kenne das ja auch, in den wichtigsten Momenten hast du keine Hand frei, ne? Dein Kind dann irgendwie zu filmen oder zu fotografieren, und da ist so eine Brille natürlich schon mega praktisch.
3: Ja, das stimmt.
1: Also die ersten Schritte zum Beispiel habe ich bei meinem Sohn verpasst.
3: Weil
1: das kam so, also nicht verpasst, ich habe es schon gesehen, aber ich konnte es nicht festhalten, weil es kam so überraschend, weil der ist ganz lang nicht gelaufen und plötzlich ist er aufgestanden und losgelaufen, und natürlich hatte ich da jetzt kein Handy parat.
0: Beweg dich nicht!
3: aber schön, dass du dabei warst.
1: Ja, dabei
3: also
1: war ich zum Glück.
3: Ja. Nicht dabei.
1: Ja.
0: So, und das Problem hast du jetzt nicht mehr, Adelina. 519 Euro, die Meta-Brille bezahlen wir für euch.
3: Richtig toll, wir freuen uns. Gell, mein Schatz?
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1: Jetzt wird die Milch im Kaffee erstmal ordentlich durchgeschäumt. Gott sei Dank bin ich ja

0: Du hast ja vorhin gesagt, noch schlimmer als schlecht träumen ist aus einem geilen Traum aufwachen.
1: Ja.
0: Als Kind konnte ich das einfach da weiter träumen, wo ich aufgehört habe. Mir
1: toll.
0: Einfach vornehmen, nö, ich will noch weiter träumen. Ja. 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Habt einen schönen Morgen.
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8: Sie kann's noch. Madonna hat bei den MTV Awards gleich 7 Preise abgeräumt. Eins unserer Themen jetzt. Es ist Montagmorgen, 9 Uhr.
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10: Guten Morgen. In Deutschland ist dieses Jahr schon mehr Solarstrom erzeugt worden als im letzten Jahr insgesamt. Über 90 Terawattstunden laut Fraunhofer-Institut ein Rekord. Gründe sind sowohl die vielen Sonnenstunden als auch der Ausbau der Photovoltaik. Die Branche warnt vor Investitionshürden, weil der Netzausbau zu langsam vorankommt und das Netz den Strom in manchen Regionen, besonders mittags, kaum mehr aufnehmen kann, will die Bundesregierung die Förderung kürzen. Die Fußballnationalmannschaft hat gegen Griechenland überraschend 0:1 verloren. Zwischendurch dominant, aber insgesamt zu harmlos gegen sehr tief stehende Gegner. So das Fazit von Trainer Jürgen Klopp. Er erklärt die Niederlage mit vielen neuen Abläufen und Wechseln und sagt auch:
11: Uns hat die Überzeugung gefehlt. Das muss man so sagen. Also ist mein Job, dafür zu sorgen, dass wir beim nächsten Mal mehr Überzeugung haben für so eine Situation. Für die Situation, also was den Kader angeht, bin ausschließlich ich verantwortlich. Ich nehme das voll auf meine Kappe. Für die Gesamtsituation bin ich verantwortlich. Und Details sind Fußball. Und da passieren Dinge, die man teilweise erklären kann und manchmal eben auch nicht erklären kann.
10: Und jetzt weitere Meldungen in Kürze. Das mächtigste Gericht Deutschlands wird heute 75 Jahre alt, das Bundesverfassungsgericht in Karlsruhe. Unter den 1000 Gästen ist die komplette Spitze der Bundesregierung. Das Gericht schützt Verfassung und Grundrechte und kontrolliert damit auch die Bundesregierung. Union und SPD starten mit harten Verhandlungen über die Pflegereform in die Woche. Die SPD fordert Nachbesserungen. Sie will, dass niemand über 1.500 Euro für einen Pflegeheimplatz zuzahlen muss. Die Reformpläne sollen Stand jetzt eigentlich am Mittwoch durchs schwarz-rote Kabinett. Und Madonna hat bei den MTV Awards abgeräumt. Die 68-Jährige hat 7 Preise geholt, darunter den als Künstlerin des Jahres. Den Preis für das Video des Jahres ging an Taylor Swift. Sie ist jetzt die Künstlerin mit den meisten Awards. Insgesamt hat sie 33.
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8: Schönen guten Morgen. Hier ist das Wetter für uns in Baden-Württemberg. Der Altweibersommer geht weiter. In Pretten im Kreis Karlsruhe bekommen wir heute 28 Grad. Ebenso bei euch in Sindelfingen und in Münzingen im Kreis Reutlingen 26 Grad. Noch bis Mittwoch bleibt's nachmittags so warm und oft sonnig. 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
0: 9:03, die neue 107.7 Verkehrsservice. Gute Nachrichten für euch auf der A81 im Engelbergtunnel. Der ist ja schon den ganzen Morgen gesperrt. Der sollte bald frei sein. In Fahrtrichtung Stuttgart läuft's. In Fahrtrichtung Heilbronn läuft's. Wenn ihr von Heilbronn nach Stuttgart wollt, ist er ja schon den ganzen Morgen gesperrt. Da hat sich ein Auto überschlagen. Aktuell sagt die Polizei, ich sag mal noch so eine Viertelstunde, dann sollte wieder alles laufen. Trotzdem noch 10 Kilometer Stau. Wenn ihr euch auskennt, weiträumig umfahren das Ganze. Staus und Blitzer immer kostenlos. 0800 24 7 1077. 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
8: So kann der Herbst gerne weitergehen.
0: Nein.
8: Genießt auch heute wieder allerfeinstes Altweibersommerwetter.
0: Bisschen Regen wäre jetzt schon mal wieder gut. Hanna und Nikolaus, die meisten 80er für euch. The Police jetzt.
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0: Also ich will ja nichts sagen, aber mein 5-jähriger Sohn hat bei seinem allerersten Bambini-Turnier am Wochenende ein Tor geschossen.
1: Und damit mehr als die ganze Fußballnationalmannschaft. Ja. Aber er hatte auch Unterstützung im Team, weil...
0: Er hat mit einem Griechen zusammengespielt.
1: Und die scheinen ja
0: das
1: immer noch die Weltmacht zu sein im internationalen Fußball. Deutschland verliert 1:0 in der Nations League. 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

0: stellt euch mal vor, es war ja das erste Vasenwochenende und ihr habt es bestimmt zu Recht auch richtig krachen lassen, aber stellt euch vor, der komplette Abend, ohne dass ihr es mitbekommen hättet, wurde komplett mitgefilmt.
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0: Unangenehmes Gefühl.
2: Ja, Viertel nach neun, schönen guten Morgen. Hanna und Nikolaus sind hier.
0: Hallöchen.
2: Vielleicht kennt ihr ja diese Meta-Brillen. Ja, eine Brille, die zwei Kameras im Gestell hat, fällt gar nicht auf. Und ja, die filmt eben alles mit, was man sieht. Und zwar so, dass der andere es vermutlich gar nicht mitkriegt.
0: Und genau diese Brille möchte jetzt Adelina aus Sindelfingen. Die hat eine 3 Monate alte Tochter. Und ja, einfach damit ihr keine Erinnerungen verloren gehen, möchte sie jetzt mit dieser Meta-Brille eben alles mitfilmen. Adam aus Göppingen hat sich dazu gemeldet und der findet so eine Brille problematisch.
3: So, da wird alles mitgefilmt, es gibt überhaupt gar keine Kontrolle darüber, welche Fotos und Videos es von ihm gibt. So sein Leben lang, wenn das mal zurückschaut. Und es wird eh schon viel zu viel gefilmt, so mit dem Handy, die ganze Zeit ist es drauf. Das ist ja mal der allergrößte Quatsch, den ich je bezahlt habe.
2: Naja, Annika aus Esslingen sieht es dagegen ganz anders.
4: Ich wünschte, das hätte es schon vor 10 Jahren gegeben. Ich bereue es richtig, dass ich keine Videos von meinen Kids habe. Ich find's geil.
2: Ja, ich find's eigentlich auch eine gute Idee, einfach an schöne Babyfotos zu kommen. Ja, Adelina will sie ja auch nur privat für sich nutzen, um Erinnerungen mit ihrem Baby zu sichern.
0: Das verstehe ich.
2: Hätte ich auch gern mehr von meinem Sohn gehabt. Ja, und darum bezahlen wir auch wahnsinnig gerne 520 Euro für diese Meta-Brille.
0: Für wen das nichts ist, um 12 Uhr sehen wir schon die nächste Rechnung. Hier bei der neuen 107.7. Einfach mitmachen, zum Beispiel unsere, die neue 107.7.

0: Und wenn ihr jetzt nicht nur mit dem Ohr, sondern auch mal mit der Nase ganz nah ans Radio geht, dann riecht ihr vielleicht das Haarspray durch. Pro Auftritt hat jede Sängerin von der Band eine komplette Dose Haarspray benutzt. War noch so ein Ding in den 80ern, ne?
1: Einfach ihre tupierten Haare, ja.
0: Alone, bester Rock und Pop. Lohnt sich aber auch mit dem Ohr nah ranzugehen. Wunderschöner Song. 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
1: Und hier ist das Wetter für uns in Baden-Württemberg. In Albstadt im Zollern Albkreis messen wir mittlerweile jetzt schon 16 Grad. Ebenso bei euch in Gerlingen im Kreis Ludwigsburg. In Heidenheim sind es noch 13. Heute scheint vor allem in Württemberg die Sonne. Ansonsten sind teils dichte Wolken unterwegs. Trotzdem bekommen wir bis Mittwoch weiter immer an die 30 Grad. 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
0: Mann, kann ich die Polizei gut lesen. Viertelstündchen habe ich gesagt, nach 20 Minuten war der Engelberg-Tunnel offen. 9.31 Uhr, die neue 107.7 Verkehrsservice. Es läuft wieder, zumindest ist der Engelberg-Tunnel wieder offen auf der A81. Noch knapp 2 Kilometer Stau, das sollte sich aber auch gleich auflösen. Auf der A8, vorsichtig, kaputtes Fahrzeug zwischen Pforzheim West und Nord und der scheint Öl verloren zu haben. Vorsichtig auf der mittleren Spur in Fahrtrichtung Stuttgart. Und geblitzt wird am Ortseingang von Schöneich, wenn ihr aus Steinenbraun kommt. Dankeschön an Sepp fürs Melden. 30er Zone. Eure Staus, eure Blitzer immer kostenlos. 0800 24 7 107 7.
1: Wir sind Baden-Württembergs Rockigste Morning Show. Yes. Hanna und Nikolaus hier. Guten Morgen.
0: Hallöchen.
1: Habt eine gute neue Woche.
0: Wir liefern euch die meisten 80er, die meisten 90er, die meiste Musik. Und hier ist Billy Idol, Classic Rock, Rebel Yell.
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0: Und nicht nur am Nachmittag, ist es ja gerade so abartig warm. Heute Morgen war es auch relativ mild.
1: Heute war es mild, ja.
0: Hier ist die neue 107.7, deswegen habe ich auch meine Frau erstmal überrascht. Die ist aufgewacht, ist aus dem Schlafzimmer und ist erstmal gegen eine Windböe gelaufen, weil ich erstmal wieder gelüftet habe, als hätte es 38 Grad. Ja, es ist Sommer.
1: Ja.
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Kennst du die Geschichte hinter diesem Song? Es ist 1983, ein Studio nahe Manchester. Corey Hart ist 20, ein junger Sänger aus Kanada. Sein erstes Album ist fast fertig. Und weil er jetzt Rockstar werden will, hat er sich in England eine Sonnenbrille gekauft. Eine Ray-Ban Wayfarer. Echt cool. Nur es regnet ständig. Das ärgert ihn. Als er im Studio ist, passiert etwas Seltsames. Die Lüftung ist zu hoch eingestellt und bläst den Musikern direkt in die Augen. Also ziehen sie alle ihre Sonnenbrillen auf. Nachts. Corey Hart sieht das und denkt, was für ein Bild. Sonnenbrillen bei Nacht. Und plötzlich kommt ihm die Idee. Ich trage meine Sonnenbrille nachts. Singt er, ohne zu wissen, dass er gerade einen legendären Song schreibt. Corey Hart, Sunglasses at Night. Für uns ist das bester Rock.

0: in der Zeit vor Spotify, als man Musik noch illegal im Internet runtergeladen hat. War das was? Warst du da auch?
1: Nein.
0: Dann kennst du bestimmt nicht Bear Share. Da habe ich mir diesen Song hier runtergeladen und da muss man die Titel noch selbst benennen. Sunglasses habe ich ihn genannt. Ich war ganz nah dran damals. Corey Hart aus den 80ern. Sunglasses at night. Let's go!

0: Wenn Deutschland gegen die Türkei im Fußball verliert, dann ist ja Tabula Rasa in Deutschland. Ja. Dann gehen ja unsere türkischen Freunde auf die Straße zum Feiern. Man vergisst, es hat auch unglaublich viele griechische Fußballvereine. Mhm. In Baden-Württemberg auch.
1: Aber waren die auch auf der Straße?
0: Ich hab auch nichts mitgekriegt. Ihr macht heute Lärm auf der Arbeit. Reizt den deutschen Kollegen unter die Nase. 1:0 gewinnt Griechenland in der Nations League gegen Deutschland. 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
12: Gute Nachrichten in Sachen Energiewende. In Deutschland ist dieses Jahr schon mehr Solarstrom erzeugt worden als im ganzen letzten Jahr zusammen. Eins unserer Themen jetzt. Es ist Montagvormittag, 10 Uhr.
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13: Guten Tag. Großer Bahnhof in Karlsruhe. Das Bundesverfassungsgericht wird heute 75 Jahre alt. Bundespräsident Steinmeier spricht vor über 1000 geladenen Gästen aus Justiz, Politik und Gesellschaft. Auch Bundeskanzler Merz wird erwartet. Das Gericht schützt Verfassung und Grundrechte und kontrolliert damit auch die Bundesregierung. Karlsruher Entscheidungen sind unanfechtbar. Menschen können dort zum Beispiel ihre Grundrechte gegenüber dem Staat durchsetzen. In Deutschland ist dieses Jahr schon mehr Solarstrom erzeugt worden als im ganzen letzten Jahr insgesamt. Das Fraunhofer-Institut kommt auf einen neuen Rekord von 90,2 Terawattstunden. Diana Kramer weiß mehr.
14: Der Rekord in diesem Jahr hängt zum einen mit ungewöhnlich vielen Sonnenstunden zusammen. Dazu kommen immer mehr neue Anlagen auf Wohn- und Gewerbegebäuden oder Freiflächen. Dadurch sei Solarenergie inzwischen eine tragende Säule der Stromversorgung. Gleichzeitig warnt der Verband, dass die geplante Novelle des Erneuerbare-Energien-Gesetzes neue Investitionen bremsen könnte. Ab dem kommenden Jahr will die Bundesregierung zum Beispiel auch kleine Solaranlagen mit einer Leistung unter 25 Kilowatt nicht mehr dauerhaft fördern.
13: Und jetzt weitere Meldungen in Kürze. Ein Unfall im Engelbergtunnel hat am Morgen für 10 Kilometer Stau gesorgt. Die A81 war zwischen Feuerbach und dem Dreieck Leonberg gesperrt. Im Tunnel waren drei Autos zusammengestoßen. Eine Person ist verletzt. Auf vielen Buslinien in Baden-Württemberg kommt es ab Mittwoch und bis Freitag wieder zu Ausfällen. Die Gewerkschaft Verdi ruft bei den SWEG-Busbetrieben zu Warnstreiks auf. Betroffen sind Orte im Schwarzwald, im Rhein-Neckar-Raum und Main-Tauber-Kreis. Und Madonna hat bei den MTV Awards abgeräumt. Die 68-Jährige hat 7 Preise geholt, darunter den als Künstlerin des Jahres. Den begehrten Preis für das Video des Jahres bekam Taylor Swift. Sie ist jetzt die Künstlerin mit den meisten Awards. Insgesamt hat sie 33.
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12: Hier ist das Wetter für uns in Baden-Württemberg. Sommergefühle gehen weiter. Aktuell schon 21 Grad in Gerlingen, 20 Grad in Schlatt und in Moosbach und heute wieder ganz viel Sonne bei uns. Bis zu 31 Grad möglich. Morgen und Mittwoch auch sehr warm. Donnerstag kann es dann regnen. 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Hallo auf die Straßen, 3 nach 10, die neue 107.7 Verkehrsservice. Vorsicht, Gefahrenstelle, A81 Richtung Würzburg. Ein Metallteil liegt da zwischen Neuenstadt am Kocher und Möckmühl. Und Metallteile auch auf der B27 im Kreisverkehr Rottweil Nord. Da bitte aufpassen. Die A8 Karlsruhe Richtung Stuttgart. Zwischen Pforzheim West und Nord ist gerade ein Fahrzeug liegen geblieben. Da wird außerdem eine Ölspur beseitigt. Und ihr könnt über den Standstreifen da an dem LKW vorbeifahren. Eure Staus und Blitzer, immer kostenlos. 0800 24 7 107 7. Gute Fahrt. 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
12: 80er, nur hier bei uns zum Schaffen. Gleich Bad von Michael Jackson und jetzt Classic Rock von Queen bis zum letzten Ton. Bohemian Rhapsody. Ich bin Doro, hi.
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so cool, oder? Nickelback. Hey, hey, I wanna be a rockstar. Mit bestem Rock und Pop hier auf der neuen 107.7. 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Sag's euch ehrlich, es ist eine Frage, die für mich nicht zu beantworten ist. Und deswegen brauchen wir von der 107.7 auch eure Hilfe in Baden-Württemberg, beziehungsweise mal wieder eure Stimme. 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Ja, Nirvana müssen mit rein, oder? Ist es für euch 90er Rock? Smells like Teen Spirit? Dann geht eure Stimme an den Song oder eher Classic Rock von Jimi Hendrix. Hey Joe. Auch einer, der mit rein muss, ja, genauso wie Melissa Etheridge. Welcher Rocksong ist es für euch? Nummer 1 und weltgrößter Rocksong aller Zeiten. Votet für ihn und dann ist er am Freitag ab 7 wahrscheinlich mit dabei in eurer Top 100 hier auf der neuen 107.7 der größten Rocksongs aller Zeiten. Hier ist Phil Collins mit bestem Rock und Pop. I wish it would rain down. 4 vor halb 11.

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2: Es ist 22:30. Hier ist das Wetter für uns in Baden-Württemberg. Die erste Hälfte dieser Woche wird nochmal sommerlich. Heute wieder sehr warm, viel Sonne, bis zu 31 Grad. Morgen und Mittwoch auch. Und ab Donnerstag kann es dann regnen. Die neue 177 Verkehrsservice um ganz genau 22:30 auf der A8 Karlsruhe Richtung Stuttgart. 5 Kilometer stockender Verkehr zwischen Pforzheim West und Ost. Da ist ein LKW liegen geblieben. Ihr könnt über den Standstreifen dort fahren. Und es wird geblitzt im Rems-Murr-Kreis in Backnang an der Spritnase Richtung Maubach. Danke Thorsten fürs Melden. Eure Staus, eure Blitzer immer kostenlos. 0800 24 7 177. 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Ich bin Doro. Schönen Montag euch. Verbringen wir hier mit den meisten 80ern, den meisten 90ern, der meisten Musik zum Schaffen. Und Melissa Etheridge, Like the Way I Do.
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0: Silvester Rock and Pop von den Red Hot Chili Peppers. Under the Bridge. Schöne neue Arbeitswoche euch in ganz Baden-Württemberg. Und das könnte euer Montag im Geschäft jetzt werden.
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0: Yes, wir zocken jetzt beim Arbeiten um eine neue 107.7-Tasse. Schenke ich euch, wenn ihr das Geheimnis aus der Rockwelt knackt, was ich heute rausgekramt habe, von Ozzy Osbourne. Wir vermissen ihn für immer, oder? Wie gut, dass es seine Frau Sharon Osbourne gibt. Die plant da nämlich was für alle Ozzy-Fans und auch alle Motorhead-Fans. Diese beiden Ikonen nämlich in ein Comic gepackt. Und wen sollen die zwei da spielen?
2: Es wird sehr lustig. Lemmy und Ozzy sind darin zwei...
0: Was könnte es sein? Ratet gern mit ab jetzt. 0800 24 7 107 7.

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14: Wer meint's ernst mit seinen Umweltversprechen? Wer betreibt nur Greenwashing? Um uns Verbraucher da besser zu schützen, soll es strengere Regeln geben. Eins unserer Themen jetzt. Es ist Montagvormittag, 11 Uhr.
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14: Mit André Glatzel.
15: Schönen guten Tag. Bundesgesundheitsminister Linnemann hat die geplante Pflegereform gegen Kritik der SPD verteidigt. In der ARD sagte der CDU-Politiker, der von der SPD vorgeschlagene Pflegedeckel löse das Problem nicht. Die Gesamtkosten für einen Pflegeheimplatz liegen trotzdem bei mehr als 3.000 Euro. Linnemann will nun eine Kommission einsetzen, die die Pflegeversicherung zukunftsfest machen soll. Medienberichten zufolge gibt es heute deswegen ein Krisentreffen zwischen Union und SPD. In Deutschland gelten dank einer EU-Richtlinie ab sofort strengere Regeln gegen Greenwashing. Umweltaussagen wie grün oder klimaneutral sind nur noch erlaubt, wenn sie auch belegt werden. Die Fischer Group aus dem Ortenau-Kreis ist mehrfach für Nachhaltigkeit ausgezeichnet worden und begrüßt das. Sprecher Rüdiger Teutsch.
16: Der große Vorteil ist mehr Orientierung. Das ist wichtig für alle Kunden. Sie können besser erkennen, worauf ein Umweltversprechen beruht. Dass Unternehmen ihre Aussagen dafür jetzt genauer prüfen müssen, halten wir für sinnvoll. Unternehmen müssen jetzt künftig genauer überlegen, was sie denn auf ihre Verpackungen, auf ihre Produkte schreiben.
15: Und nun weitere Meldungen in Kürze. An den Autobahnraststätten in Deutschland fehlen tausende Lkw-Plätze. Immer häufiger finden Lkw-Fahrer keinen Platz, um ihre Pause zu machen oder zu übernachten. Ein Riesenproblem sind auch die schlechten hygienischen Zustände der Toilettenanlagen, kritisieren Logistikverbände. Wer regiert künftig Mecklenburg-Vorpommern? Eine Woche nach der Wahl ist die SPD von Ministerpräsidentin Schwesig in die Sondierungsgespräche gestartet mit den Grünen und der Linken. Für eine Mehrheit ohne Wahlsieger AfD müssen die 3 übrigen Parteien im Parlament gemeinsame Sache machen. Deutsche Firmen wollen weniger Stellen abbauen als bisher geplant. Das zeigen aktuelle Zahlen des IFO-Instituts. Eine echte Erholung ist demnach aber noch nicht in Sicht. Vor allem in der Industrie und im Handel planen die meisten Unternehmen nach wie vor mit weniger Personal.
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14: Hier ist das Wetter für uns in Baden-Württemberg. Ein Traum heute. Viel Sonne und aktuell schon bis zu 22 Grad in Nagold, 23 Grad in Denkendorf und in Lorch. 31 Grad maximal sind heute drin. Morgen und Mittwoch auch. 2:11, die neue 107.7 Verkehrsservice. Viel ist nicht los auf den Straßen. Auf der A6 Mannheim Richtung Heilbronn. Zwischen Schwetzingen und Hockenheim 2 Kilometer Stop and Go. Und auf der A8 Karlsruhe Richtung Stuttgart 5 Kilometer Stocken zwischen Pforzheim West und Ost. Da ist ein LKW liegen geblieben. Außerdem wird geblitzt, wenn ihr auf der A8 von Ulm Richtung Stuttgart fahrt. Kurz vor Stuttgart Flughafenmesse stehen sie. Ihr dürft 120 fahren. Eure Staus und Blitzer immer kostenlos. 0800 24 7 107 7.
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14: Das sind die letzten warmen Tage, bevor dann der Herbst richtig zu uns kommt nach Baden-Württemberg. Zum Schaffen Sonne heute und die meisten 80er gleich von Steve Winwood. Jetzt aber erstmal Kiss. Ich bin Doro. Hi.
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0: ist der Rock und Pop von Kim Carnes. Um gleich 11:55. Sag mal, kennt ihr das eigentlich, wenn euer Auge zuckt und nicht mehr aufhört? So geht's mir jetzt schon seit Monaten, ja. Und die Meta-Brille, die wir heute früh gezahlt haben, die macht's auch nicht besser.
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0: Machen wir immer um 7, 12 und 16 Uhr. Und ja, wir zahlen auch eine Meta-Brille für fast 500 Euro, die man aufsetzt und die dann alles und jeden filmt. Glückwunsch an die junge Mama Adelina aus Sindelfingen. Wir zahlen die ihr nämlich. Ja, und erst habe ich gedacht, oh nee, komm, wieder jemand, der mit so einer Meta-Brille wirklich alle auf offener Straße filmt, die damit vielleicht gar nicht einverstanden sind. Aber Adelina geht's nur um ihre kleine Tochter.
2: Ich verstehe das natürlich. Nur wir nutzen es wirklich dann also für den privaten Gebrauch. Familienfeiern und würde da jetzt auch nicht auf die Idee kommen, irgendwie, wenn ich sehe, dass da Kinder im Hintergrund sind und versuche die mit aufzunehmen. Ne? Also ich möchte das ja selber nicht von meinem Kind.
3: Und ich kenne das ja auch. In den wichtigsten Momenten hast du keine Hand frei, ne? Dein Kind dann irgendwie zu filmen oder zu fotografieren. Und da ist so eine Brille natürlich schon mega praktisch.
2: Ja, das stimmt.
0: Ja. Ja, aber es geht trotzdem ganz, ganz vielen von euch in Baden-Württemberg gegen Strich. Adam aus Göppingen findet die Meta-Brille selbst beim eigenen Kind völlig daneben.
4: So, da wird alles mitgefilmt. Das Kind hat überhaupt gar keine Kontrolle darüber, welche Fotos und Videos es von ihm gibt. So sein Leben lang, wenn das mal zurückschaut. Und es wird eh schon viel zu viel gefilmt. So mit dem Handy, die ganze Zeit ist es drauf. Das ist ja mal der allergrößte Quatsch, den ihr je bezahlt habt.
0: Wie seht ihr das? Meta-Brille privat, okay oder nicht? 0800 24 7 1077. Die nächste Rechnung zahlen wir gleich schon in einer guten halben Stunde in der Mittagszeit.

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1: Hier ist das Wetter für uns in Baden-Württemberg. Ist heute ein Traum. Nochmal bis zu 30 Grad. So bleibt's auch morgen und am Mittwoch. Ganz viel Sonne. Und dann kann's ab Donnerstag anfangen zu regnen. Wir schauen auf die Straßen. Kurz nach 11:30 die neue 107.7 Verkehrsservice. Vorsicht auf der B27, Villingen-Schwenningen Richtung Schafhausen. Zwischen A81 Villingen-Schwenningen und Messegelände liegen gebliebenes Auto. Die A6 Mannheim nach Heilbronn zwischen Wiesloch-Raunberg und Sinsheim 4 Kilometer Stau. Und auf der A8 ist vorhin ein LKW liegen geblieben zwischen Pforzheim-West und Ost. Dort 5 Kilometer Stop-and-Go. Eure Staus und Blitzer immer kostenlos. 0800 24 7 1077. 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Schönen Montag im Geschäft. Wir sind dabei, spielen die meisten 80er, die meisten 90er. Die meiste Musik für euch. Bryan Adams jetzt und Summer of 69. Ich bin Doro. Hi.
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0: Von Roxette, Fading Like a Flower um 11.43 Uhr am Montag. Und wir sind dabei, mein geheimes Rockstar-Wort zu knacken heute hoffentlich. Kommt heute von Ozzy Osbourne und nur ein kleines Wörtchen fehlt, bis wir wissen, was seine Frau Sharon Osbourne für ein Comic plant mit Ozzy und Motorhead-Frontmann Lemmy Kilmister.
1: Es wird sehr lustig. Lemmy und Ozzy sind darin zwei...
0: Welche Figuren verkörpern die zwei im Comic von Sharon Osbourne? Jetzt mitraten, knackt ihr mein geheimes Rockstar-Wort. Wenn ihr es richtig habt, gibt's eine neue 107.7-Tasse von mir. 0800 24 7 107.7. Hier ist Michael Jackson und Smooth Criminal.

0: Gelsenkirchen. Für mich ein neuer Begriff, Zillennial. Das ist ein Mensch, der zwischen den Millennials und der Generation Z geboren wurde. Der Unterschied zwischen Millennials und der Generation Z liegt darin, dass zwar beide als Digital Natives gelten, aber Millennials streben nach Selbstverwirklichung. Für die Gen Z ist wichtig, eine klare Trennung von Arbeit und Freizeit hinzubekommen. Mich erdet hier vor allem die Schöpfungsgeschichte in der Bibel. Darin erschafft Gott die Welt in 6 Tagen. Am 7. Tag aber sieht sich Gott alles an und kommt zu dem Schluss, super, jetzt will ich all das mit dem Menschen genießen. Und verglichen mit den anderen Tagen hat dieser 7. Tag in der Bibel kein Ende. Und ich glaube, darum geht es. Richtig und falsch sind hier eigentlich egal. Vielmehr lässt Gott viel Raum, dieses Genießen der Schöpfung mit ihm gemeinsam zu gestalten.
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9: Wer meint's ernst mit seinen Umweltversprechen und wer betreibt nur Greenwashing? Um uns Verbraucher da in Zukunft besser zu schützen, soll es strengere Regeln geben. Eins unserer Themen jetzt. Es ist Montagmittag, 12 Uhr.
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9: Mit André Glatzel.
11: Schönen guten Tag. Bundesgesundheitsminister Lindemann hat die geplante Pflegereform gegen Kritik der SPD verteidigt. Der von den Sozialdemokraten vorgeschlagene Pflegedeckel löse das Problem nicht, sagte der CDU-Politiker im Ersten. Die Gesamtkosten für einen Pflegeheimplatz würden trotzdem bei mehr als 3.000 Euro liegen. In Deutschland gelten dank einer EU-Richtlinie ab sofort strengere Regeln gegen Greenwashing. Produktaussagen wie klimaneutral müssen jetzt belegt werden. Die Fischer Group aus dem Nordschwarzwald, mehrfach für Nachhaltigkeit ausgezeichnet, begrüßt das. Sprecher Rüdiger Teutsch.
12: Es ist wichtig, dass ein Klimaversprechen nicht Verbraucher in die Irre führen kann. Also es ist wichtig, dass unsere Kunden Klarheit haben. Ne, wenn man etwas behauptet, was nicht stimmt, dann schadet das natürlich dem Vertrauen. Auch das Vertrauen, dass man vielleicht in Unternehmen steckt, die tatsächlich etwas verbessern wollen. Von daher ist es richtig, dass solche Aussagen künftig klar erklärt und belastbar belegt werden müssen.
11: Und nun weitere Meldungen in Kürze. Die Schweiz bleibt genauso neutral wie bisher auch. Die Menschen im Land haben eine strengere Auslegung der politischen Neutralität abgelehnt. In einer Volksabstimmung machten rund 70% ihr Kreuz bei Nein. Damit kann die Schweiz auch weiter EU-Sanktionen gegen Russland übernehmen. Im Süden Englands ist womöglich ein Anschlag auf eine US-Luftwaffenbasis verhindert worden. 5 Männer wurden in der Nähe des Stützpunktes festgenommen. Dort sind auch Langstreckenbomber stationiert, die im Irankrieg zum Einsatz kommen. Die Ermittlungen laufen. Das höchste Gericht in Deutschland wird heute 75 Jahre alt, das Bundesverfassungsgericht in Karlsruhe. Es wurde am 28. September 1951 offiziell eröffnet. Bei einem Festakt vor Ort sind heute auch Kanzler Merz und Bundespräsident Steinmeier mit dabei.
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9: Hier ist das Wetter für uns in Baden-Württemberg. strahlende Sonne gerade in Plochingen bei 25 Grad schon. 26 Grad haben wir in Mannheim und in Stuttgart im Kessel auch. Ganz viel Sonne heute den ganzen Tag und bis zu 31 Grad sind heute auch noch möglich. Morgen und Mittwoch bleibt es so warm. 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Hallo zu euch auf die Straßen um 2 nach 12, die neue 107.7 Verkehrsservice. Auf der A8 Karlsruhe Richtung Stuttgart stockt der Verkehr zwischen Pforzheim West und Ost auf 5 Kilometern. Da ist vorhin ein LKW liegen geblieben. Und es wird geblitzt im Rems-Murr-Kreis in Backnang an der Spritnase, wenn ihr Richtung Maubach fahrt. Danke Thorsten fürs Melden. Eure Staus, eure Blitzer, immer kostenlos unter 0800 24 7 107 7. Gute Fahrt!
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9: Ich bin Doro. Hi, schönen Montagmittag zu euch ins Geschäft nach ganz Baden-Württemberg. Und bevor es jetzt gleich abgeht in die erste Mittagspause der Woche, ziehe ich die zweite Rechnung des Tages, wie immer um 7, 12 und 16 Uhr. Wen trifft's jetzt von euch? Die Rechnung kommt aus dem Kreis Esslingen. Aus Köngen. Und ist für einen Hochstuhl mit Zubehör für Daniel Schmauk. Daniel Schmauk aus Köngen im Landkreis Esslingen. Jetzt ganz schnell anrufen. Ab ans Handy 0800 24 7 1077. Wir zahlen deine Rechnung über 278,96 Euro. Aber nur, wenn du es schaffst, innerhalb der nächsten drei Songs anzurufen. Hier ist der erste. Status Quo in the Army Now.

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0: Der dritte Song nach 12 und der letzte zum Anrufen für Daniel Schmauck aus Köngen im Kreis Esslingen.
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0: Hat nämlich eben Daniels Rechnung um 12 gezogen. Knapp 300 Euro. Aus allen, die ihr uns jemals geschickt habt, ja, dann drei Songs gespielt. Und in der Zeit müsst ihr anrufen, sonst können wir leider gar nichts machen hier. Deswegen hoffe ich, dass Daniel jetzt dran ist. 0800 24 7 1077. Wer ist da? Doro hier, hi.
2: Hallo Doro, ich bin's für Daniel.
0: Hi Daniel, ich grüße dich.
2: Ich habe gerade meine Rechnung gezogen.
0: Und die zahlen wir, Glückwunsch.
2: Super, danke schön.
0: Gerne. 278,96 Euro hast du ausgegeben für was?
2: Für unseren Hochstuhl, für unseren Sohn.
0: Ah, so ein Trip-Trap?
2: Ja, genau, so ein Trip-Trap.
0: Ah, den hatten wir auch früher schon, gell?
2: Ja, der ist ziemlich geschickt von Geburt an, bis so sitzen kann, beziehungsweise laufen kann, ja.
0: Also, ich habe auf diesem Trip-Trap noch aufs Abi gelernt.
2: Aufs Abi gelernt?
0: Ja.
2: Oh, super.
0: Also von daher eine Investition in die Zukunft. Wir zahlen. Herzlichen Glückwunsch.
2: Vielen, vielen Dank. Dankeschön, Doro.
0: Sehr gern. Welche Rechnung darf es für euch sein? Gebt uns am besten Bescheid jetzt beim Schaffen in der Mittagspause über unsere App oder Homepage. Die nächste ziehen wir schon Richtung Feierabend um 16 Uhr.

Hier ist die neue 107.7 mit einer Gefahrenmeldung von der B29 Ahlen-Stuttgart. Bitte Vorsicht, wenn ihr zwischen Remshalden-Geradstetten und Weinstadt-Beutelsbach unterwegs seid. In beiden Richtungen Gefahr durch Steinewerfer. Auf der B29 Ahlen-Stuttgart in beiden Richtungen Vorsicht, Steinewerfer zwischen Remshalden-Geradstetten und Weinstadt-Beutelsbach. Die neue 107.7 hier mit bestem Rock und Pop. 20 nach 12.

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5: Das Wetter für uns in Baden-Württemberg ist heute ein Traum. Schön viel Sonne und nachher wieder bis zu 31 Grad. Es bleibt auch morgen und Mittwoch so warm. Ab Donnerstag kann es regnen. 12.31 Uhr, die neue 177 Verkehrsservice. Vorsicht immer noch auf der B29 Aalen-Stuttgart. In beiden Richtungen zwischen Remshalden-Geradstetten und Weinstadt-Beutelsbach. Gefahr durch Steinewerfer. Vorsicht im Kreis Tübingen auf der B28 zwischen A81 Rottenburg und dem Abzweig nach Seebronn. Liegen gebliebenes Fahrzeug. Und auf der A8 Karlsruhe Richtung Stuttgart zwischen Pforzheim West und Ost. Stockender Verkehr auf 5 Kilometer. Eure Staus, eure Blitzer immer kostenlos melden. 0800 24 7 177. Mittagspause, aber bitte nur mit den meisten 80ern, den meisten 90ern, der meisten Musik. Hier bei uns, jetzt von Queen, We Are The Champions. Ich bin Doro, schönen Montag.
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0: 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Die Geschichte hinter diesem Song?
1: Es ist 1994. Für Gwen Stefani, Sängerin von No Doubt, bricht die ganze Welt zusammen. 7 Jahre lang war es die große Liebe zwischen ihr und ihrem Bassisten Tony Cannell. Jetzt hatte ihr das Herz gebrochen. Als die beiden sich aussprechen, will er ihr sagen, warum er sich von ihr getrennt hat. Doch Gwen Stefani möchte das nicht hören. Nein, sagt sie, sag nichts. Ich will das nicht hören, es tut weh. Über dieses Gespräch schreibt sie einen Song. Noch heute, sagt sie, muss sie jedes Mal weinen, wenn sie ihn hört. No Doubt. Don't Speak.
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Star Rock und Pop aus den 90ern von No Doubt, Don't Speak. Ihr hört die neue 107.7 in der Mittagspause. 12.43 Uhr, wunderschönen Montag jetzt mit bestem Rock und Pop von Elton John. Hier ist I'm Still Standing von 83.

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21: Gute Nachrichten, was sogenanntes Greenwashing angeht. Ab sofort sind Begriffe wie klimaneutral nur noch erlaubt, wenn Firmen sie auch nachweisen können. Eins unserer Themen jetzt. Es ist Montagmittag, 13 Uhr.
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22: Schönen guten Tag. Bundesgesundheitsminister Linnemann hat die geplante Pflegereform gegen Kritik der SPD verteidigt. In der ARD sagte der CDU-Politiker, der von der SPD vorgeschlagene Pflegedeckel löse das Problem nicht. Die Gesamtkosten für einen Pflegeheimplatz liegen trotzdem bei mehr als 3.000 Euro. Linnemann will nun eine Kommission einsetzen, die die Pflegeversicherung zukunftsfest machen soll. Medienberichten zufolge gibt es heute deswegen ein Krisentreffen zwischen Union und SPD. In Deutschland gelten dank einer EU-Richtlinie ab sofort strengere Regeln gegen Greenwashing. Umweltaussagen wie grün oder klimaneutral sind nur noch erlaubt, wenn sie auch belegt werden. Die Fischer Group aus Waldachtal im Nordschwarzwald ist mehrfach für Nachhaltigkeit ausgezeichnet worden und begrüßt das. Sprecher Rüdiger Teutsch.
1: Der große Vorteil ist mehr Orientierung. Das ist wichtig für alle Kunden. Sie können besser erkennen, worauf ein Umweltversprechen beruht. Das Unternehmen ihre Aussagen dafür jetzt genauer prüfen müssen, halten wir für sinnvoll. Unternehmen müssen jetzt künftig genauer überlegen, was sie denn auf ihre Verpackungen, auf ihre Produkte schreiben.
22: Und nun weitere Meldungen in Kürze. Deutsche Firmen wollen weniger Stellen abbauen als bisher geplant. Das zeigen aktuelle Zahlen des IFO-Instituts. Eine echte Erholung ist demnach aber noch nicht in Sicht. Vor allem in der Industrie und im Handel planen die meisten Unternehmen nach wie vor mit weniger Personal. Deutschlands oberstes Gericht feiert Geburtstag. Seit 75 Jahren wacht das Bundesverfassungsgericht über die Einhaltung des Grundgesetzes. Jeder, der sich in seinen Grundrechten verletzt sieht, kann sich an Karlsruhe wenden. Dort gibt es heute auch einen großen Festakt. Das Raumfahrtunternehmen SpaceX von Elon Musk will heute den nächsten Meilenstein erreichen. Die Starship-Rakete soll erstmals in die Erdumlaufbahn gebracht werden. Dort soll sie den Planeten 6-mal umrunden und dabei auch gleich neue Starlink-Satelliten verteilen.
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21: Hier ist das Wetter für uns in Baden-Württemberg. Es ist extrem warm für Ende September. Aktuell 27 Grad in Göppingen, 29 Grad in Heidelberg, 28 in Ostfildern bei Sonne und Wolken. Und die nächsten Tage bleibt's auch noch so warm. 2 nach 1, die neue 107.7 Verkehrsservice. Vorsicht auf der A8 Richtung Karlsruhe zwischen Leonberg West und Rotesheim. Ungesicherter Unfall auf der Standspur. A8 Karlsruhe Richtung Stuttgart zwischen Pforzheim West und Ost. Stockender Verkehr auf 5 Kilometern. Und Vorsicht auf der B10 von Ulm Richtung Stuttgart. Unfall zwischen Göppingen Zentrum West und Faundau. Die linke Spur ist blockiert. Eure Staus und Blitzer immer kostenlos. 0800 24 7 1077.
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21: Schönen Montagmittag euch bei knappen 30 Grad in Baden-Württemberg. Ich bin Doro und dabei mit den meisten 80ern. Hier ist Bryan Adams und Heaven.
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0: am Montag. Und jetzt stellt euch mal vor, zwei absolute Rock-Legenden und auch noch die besten Kumpels zusammen in einem Comic. Einer davon Ozzy Osbourne, der andere Lemmy Kilmister von Motorhead. Ja, und sowas plant Ozzys Witwe Sharon Osbourne.
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0: Sharon Osbourne will die beiden Kumpels verewigen, ein Comic mit den beiden als Hauptfiguren rausbringen. Und nur mein geheimes Rockstar-Wort heute fehlt, bis wir wissen, als welche Figuren denn?
2: Es wird sehr lustig. Lemmy und Ozzy sind darin zwei...
0: Ihr habt den ganzen Montag mitgeratet. Jetzt geht's um eine neue 107.7-Tasse für Pia aus Fellbach. Was denkst du?
3: Also ich glaube ja, dass Lemmy und Ozzy als Superhelden in dem Comic vorkommen.
0: Stell dir mal vor, die haben beide dann so einen Superhelden-Umhang an.
3: Das wäre total cool. Ich glaube, mit Superkräften werden die gut ausgestattet.
0: Ist dein Tipp richtig?
2: Es wird sehr lustig. Lemmy und Ozzy sind darin zwei Superhelden.
3: Ja, mega, ich freue mich.
0: Du hast eine neue 107.7-Tasse dir gesichert. Glückwunsch.
3: Vielen Dank. Ich freue mich total, Doro. Danke dir.
0: Sehr gerne. Und eigentlich sind sie ja schon Superhelden für uns, oder?
3: Also Ozzy ist und bleibt einer meiner Favorite-Superhelden.
0: So, meiner auch. Black Sabbath. Jetzt in der Mittagspause. Hier ist Paranoid. Nur bei uns auf der neuen 107.7.

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1: Hier ist das Wetter für uns in Baden-Württemberg und der September bleibt jetzt vollends trocken und vor allem extrem warm. 25 bis 31 Grad heute, Sonne und Wolken und so bleibt's bis Mittwoch. Kurz nach 13:30 die neue 107.7 Verkehrsservice. Vorsicht auf der A6 Nürnberg Richtung Heilbronn. Zwischen Neuenstein und Öhringen liegen Reifenteile auf der Fahrbahn. Und der kaputte LKW dazu steht auf dem Standstreifen. Vorsicht, mehrere Steine auf der B29 Stuttgart Richtung Ahlen. Zwischen Böbingen an der Rems und Möcklingen Süd. Auf der A8 Karlsruhe Richtung Stuttgart. Zwischen Pforzheim West und Ost noch 3 Kilometer stockender Verkehr. Und es wird geblitzt auf der B14 kurz nach der Ausfahrt Winnenden West, wenn ihr Richtung Stuttgart fahrt. Danke Thorsten fürs Melden. Eure Staus, eure Blitzer, immer kostenlos. 0800 24 7 107 7. Ich bin Doro, hi, schöne Montagmittagspause mit den meisten 80ern, den meisten 90ern, der meisten Musik. Hier sind jetzt die Hooters mit Classic Rock und Johnny B.
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und Pop von Eros und Tina in der Mittagspause. Hier auf der neuen 107.7, gleich 2:15. Und hier ist Alice Cooper mit Poison.

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3: Mehr Transparenz beim Klimaschutz. Aussagen wie klimaneutral müssen künftig belegt werden. Eins unserer Themen jetzt. Es ist Montagnachmittag, 14 Uhr.
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5: Schönen guten Tag. In Deutschland gelten dank einer EU-Richtlinie ab sofort strengere Regeln gegen Greenwashing. Produktaussagen wie klimaneutral müssen jetzt belegt werden. Die Fischer Group aus dem Nordschwarzwald, mehrfach für Nachhaltigkeit ausgezeichnet, begrüßt das. Sprecher Rüdiger Teutsch.
6: Es ist wichtig, dass ein Klimaversprechen nicht Verbraucher in die Irre führen kann. Also es ist wichtig, dass unsere Kunden Klarheit haben. Ne, wenn man etwas behauptet, was nicht stimmt, dann schadet das natürlich dem Vertrauen. Auch das Vertrauen, dass man vielleicht in Unternehmen steckt, die tatsächlich etwas verbessern wollen. Von daher ist es richtig, dass solche Aussagen künftig klar klärt und belastbar belegt werden müssen.
5: Bundesgesundheitsminister Lindemann hat die geplante Pflegereform gegen Kritik der SPD verteidigt. In der ARD sagte Lindemann, dass der von der SPD vorgeschlagene Pflegedeckel das Problem nicht löse. Die Gesamtkosten für einen Pflegeheimplatz würden trotzdem bei mehr als 3.000 Euro liegen. Lindemann will nun eine Kommission einsetzen, die die Pflegeversicherung zukunftsfest machen soll. Heute gibt es auch noch ein weiteres Krisentreffen zwischen Union und SPD zu dem Thema Pflege. Und nun weitere Meldungen in Kürze. Jens Spahn gibt seinen Sitz im Haushaltsausschuss des Bundestages wieder auf. Er hatte zuletzt eine Sitzung verpasst, weil er auf Sardinien war. Seine Person werde aktuell so politisiert, dass ein normales Arbeiten kaum möglich sei, schrieb Spahn seinen Kollegen. Deutschlands oberstes Gericht feiert Geburtstag. Seit 75 Jahren wacht das Bundesverfassungsgericht über die Einhaltung des Grundgesetzes. Jeder, der sich in seinen Grundrechten verletzt sieht, kann sich an Karlsruhe wenden. Und dort gab es heute auch einen großen Festakt. Das Raumfahrtunternehmen SpaceX von Elon Musk will heute den nächsten Meilenstein erreichen. Die Starship-Rakete soll zum ersten Mal in die Erdumlaufbahn gebracht werden. Dort soll sie unseren Planeten dann 6-mal umrunden und dabei auch gleich neue Starlink-Satelliten verteilen.
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3: Hier ist das Wetter für uns in Baden-Württemberg. Richtig warm, viel Sonne, paar Wolken mit dabei und 25 bis 31 Grad. So bleibt's auch bis mindestens Mittwoch. Am Donnerstag kann's dann regnen. Hallo auf die Straßen um 2 nach 2, die neue 107.7 Verkehrsservice. Vorsicht auf der A8 Stuttgart Richtung Karlsruhe. Zwischen Leonberg West und Rutesheim liegt ein Unterlegkeil auf der Straße. Vorsicht auf der A8 Karlsruhe Stuttgart zwischen Pforzheim Süd und Heimsheim in beiden Richtungen Gegenstände auf der mittleren Spur. Und A8 Karlsruhe Richtung Stuttgart zwischen Pforzheim West und Ost 5 Kilometer Stop and Go. Eure Staus, eure Blitzer, immer kostenlos. 0800 24 7 107 7. 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
3: Schönen Montagnachmittag. Es ist so schön warm in Baden-Württemberg. Dazu die meisten 80er von uns. Hier ist die Cutting Crew. I just died in your arms. Ich bin Doro. Hi.
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0: von Green Day. Und ja, der September endet bald und das mit bis zu 30 Grad in Baden-Württemberg. Ich würde sagen, wir verabschieden den September aber mal so richtig.
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0: 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Wir feiern mit euch mit Freibier und Göckele. Wenn ihr mit eurem VfB-Fanclub da mit dabei sein wollt oder mit eurem Ruderclub, Segelclub, Schachverein, Kegelverein, ganz egal, tragt euch auch noch ein auf die neue 107.7.de und ich drücke euch dann ganz fest die Daumen, dass es klappt, so wie bei Monika aus Stuttgart mit ihrem Rosenstein Park Run. Ihr seid morgen auch am Start, gell?
2: Richtig, genau, da freuen wir uns schon drauf.
0: Ja, geil. Wie viel seid ihr?
2: Wir kommen mit insgesamt 33 Personen morgen.
0: Und geht ihr davor dann noch eine Runde joggen oder morgen nicht?
2: Morgen nicht, also das haben wir alles wieder auf unserem Parkrun am Samstag dann verschoben.
0: Ah.
2: Dann wieder um 9 Uhr, genau.
0: Bis dahin könnt ihr auch jetzt schon wieder aufrecht stehen wahrscheinlich.
2: Ja, das hoffen wir doch, genau.
0: Sehr cool. Wir sind morgen alle da, wir freuen uns riesig auf euch.
2: Wir auch, ja.
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2: Hier ist das Wetter für uns in Baden-Württemberg. Heute am Montag richtig warm für Ende September, 25 bis 31 Grad. So bleibt es auch bis Mittwoch. Am Donnerstag kann es dann regnen. 14.32 Uhr, die neue 177 Verkehrsservice. Auf der A6 Mannheim Richtung Heilbronn. da zwischen Bad Rappenau und Heilbronn unter Eisesheim. 2 Kilometer Stau, weil ein Auto brennt auf der Standspur. Ihr könnt nur auf der linken Spur daran vorbeifahren. B10 in Stuttgart Richtung Zuffenhausen. Im Prag-Tunnel liegen gebliebenes Auto. Die rechte Spur ist blockiert am Tunnelausgang. Und es wird geblitzt auf der B313 von Nürtingen Richtung Stuttgart, Höhe Köngen Nord. Ihr dürft 80 fahren. Eure Staus und Blitzer immer kostenlos. 0800 24 7 177. 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Und für den Montag jetzt Bon Jovi, You Give Love a Bad Name. Ich bin Doro, hi.
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Kostüme bei MTV früher, oder? Bester Rock and Pop von der Bloodhound Gang und The Bad Touch hier auf der neuen 107.7. Montagnachmittag, 14.42 Uhr. Und das ist bester Rock und Pop von 87. Dirty Diana. Michael Jackson.

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16: Gute Nachricht aus dem Südwesten. In Geisingen ist jetzt Deutschlands 100. Schnellladepark eröffnet worden. Das ist eines unserer Themen jetzt. Das ist Montagnachmittag, 15 Uhr.
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18: Schönen guten Tag. Union und SPD sind sich weiterhin nicht einig, wie genau die Pflegereform aussehen soll. Und das, obwohl sie eigentlich schon übermorgen auf den Weg gebracht werden soll. Heute wird darüber deswegen weiter verhandelt. Die SPD hatte zuletzt mit einer Blockade der Reform gedroht. Sie fordert einen Preisdeckel beim Eigenanteil der Pflegeheimkosten. CDU-Gesundheitsminister Linnemann lehnt das bisher ab. In Deutschland gelten dank einer EU-Richtlinie ab sofort strengere Regeln gegen Greenwashing. Umweltaussagen wie grün oder klimaneutral sind nur noch erlaubt, wenn sie auch belegt werden. Die Fischer Group aus Waldachtal im Nordschwarzwald ist mehrfach für Nachhaltigkeit ausgezeichnet worden und begrüßt die neuen Regelungen. Sprecher Rüdiger Teutsch.
19: Der große Vorteil ist mehr Orientierung. Das ist wichtig für alle Kunden. Sie können besser erkennen, worauf ein Umweltversprechen beruht. Das Unternehmen ihre Aussagen dafür jetzt genauer prüfen müssen, halten wir für sinnvoll. Unternehmen müssen jetzt künftig genauer überlegen, was sie denn auf ihre Verpackungen, auf ihre Produkte schreiben.
18: Und nun weitere Meldungen in Kürze. Ex-Unionsfraktionschef Spahn ist nicht mehr Teil des Haushaltsausschusses im Bundestag. Das hat er seinen Kollegen über WhatsApp mitgeteilt. Spahn hatte bei einer Sitzung gefehlt, angeblich wegen seines kranken Kindes. Dann wurde er aber auf Sardinien am Flughafen fotografiert. Bundesverkehrsminister Bilger hat heute Deutschlands 100. Schnellladepark eröffnet. Auf dem Rastplatz an der A81 bei Geisingen im Kreis Tuttlingen gibt es ab sofort 6 Schnellladesäulen. Damit wird das bundesweite Netz weiter ausgebaut. Insgesamt sollen 9.000 Schnellladepunkte entstehen. Hitze und Dürre im Sommer, gepaart mit einem späten Saisonstart. Die Kartoffelernte in Deutschland wird dieses Jahr wohl schwächer ausfallen. Das Bundeslandwirtschaftsministerium rechnet mit gut 10 Millionen Tonnen Kartoffeln, 3,5 weniger als im Rekordjahr 2025.
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16: Das Wetter für uns in Baden-Württemberg ist nicht nur heute noch mal richtig sommerlich, auch morgen und übermorgen erwarten uns mehr Sonne als Wolken bei 23 bis 29 Grad. 15 Uhr und 2 Minuten, die neue 107.7 Verkehrsservice. Achtung Autofahrer, A6 Mannheim Richtung Heilbronn. Zwischen Bad Rappenau und Heilbronn unter Eisesheim. Brennender PKW, rechte Spur gesperrt. Im weiteren Verlauf der A6 Heilbronn Richtung Nürnberg zwischen Heilbronn-Neckarsulm und Kreuz-Weinsberg. Unfallstelle, rechte Spur blockiert. Vorsicht auf der A8 Ulm Richtung Stuttgart zwischen Hohenstadt und Mühlhausen. Unfallstelle, linke Spur. Im weiteren Verlauf der A8 Stuttgart Richtung Karlsruhe zwischen Leonberg-Ost und Dreieck Leonberg-Reifenteile. Achtung außerdem auf der 81 Stuttgart Richtung Heilbronn im Engelberg-Tunnel. Kaputtes Auto auf der rechten Spur. Und geblitzt wird auch noch B313 Nürtingen Richtung Stuttgart, Höhe Köngen mal wieder 80 hier erlaubt für PKW, 60 für LKW. Eure Staus, eure Blitzer, immer kostenlos 0800 24 7 1077. 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

0: kommt gut in die neue Woche. Wetter passt ja schon mal. Wir sind bei euch mit den meisten 80ern. Gleich Starship, We Built This City und jetzt Survivor mit Eye of the Tiger. Ich bin Christian Krack. Hallo.
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0: REO Speedwagon. Keep on loving you. Besser Rock und Pop im Radio und dazu T-Shirt-Wetter heute in Baden-Württemberg. Schönen Montagnachmittag wünsche ich euch.
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0: Ja, und heute Morgen um 7, da haben wir schon über 500 Euro rausgehauen für die Meta-Brille von Adelina aus Sindelfingen. Erst einmal Glückwunsch, Adelina.
2: Dankeschön, ich freue mich.
0: Und für alle, die jetzt nicht wissen, was eine Meta-Brille ist, erklär mal kurz für Laien.
2: Man kann Fotos mit ihr machen, man kann Videos aufzeichnen.
0: Das ist schon abgefahren, ne? Aber wofür
2: total
0: brauchst du die Brille? Willst du jemanden unauffällig überwachen? Bist du eifersüchtig? Was ist los?
2: Nein, ich bin glücklich verheiratet. Muss ich dazu sagen, ne?
0: Ja.
2: Nein, aber ich habe eine Tochter bekommen vor 3 Monaten. Und als Mama möchte man da ungern das Handy ständig in der Hand halten. Ich finde das einfach nicht so toll, ne? Das sieht ja so ein kleines Wesen auch. Ich dachte so, über die Brille ist das so unauffällig. Und ich habe sowieso auch eine Brille.
0: Okay.
2: Dann macht das auch nicht so viel aus. Und das fand ich dann schön. Und auch so der Gedanke, dass sie sich selber später dann so sieht, wie ich sie gesehen habe. Das finde ich eigentlich auch ganz toll.
0: Wie heißt deine Tochter eigentlich?
2: Sie heißt Elisa Sophie.
0: Ja, ich verstehe das. Du hast gesagt, 3 Monate ist sie alt. In dem Alter hast du natürlich ohnehin immer beide Hände voll zu tun.
2: Total.
0: Ja. Aber ich sag dir nur so viel. Mein Sohn ist ja mittlerweile schon 15. Pass auf, dass du nicht zu viel filmst und fotografierst. Das kenne ich nämlich noch von früher. Irgendwann blickt man da gar nicht mehr durch. Und am Ende, weißt du, was ich gemacht habe? Habe ich dann die wichtigsten Bilder doch wieder in so Fotobücher angelegt.
2: Ah ja gut, ich denke, das wird auch passieren. Ne? Also Fotobücher wird es schon auch noch geben. Ne? Oma und Opa mögen das auch noch klassisch,
0: muss
2: ich dazu sagen.
0: Also ich wünsche dir alles Gute, Elisa alles Gute, dein Mann natürlich auch. Ja, und viel Spaß mit dem Geld.
2: Super, danke schön. Euch auch noch eine schöne Woche.
0: Danke, danke. 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
10: 15.32 Uhr, die neue 107.7 Verkehrsservice. Ich bin ganz durcheinander. Das Wetter kommt ja erstmal für uns in Baden-Württemberg. Jetzt habe ich hier nämlich gerade die Verkehrsmeldung sortiert. Also gucken wir erst aufs Wetter. Ja, das ist nicht nur heute nochmal richtig sommerlich. Auch morgen und übermorgen erwarten uns mehr Sonne als Wolken bei 23 bis 29 Grad. Aktuell sind es in Kornwestheim 28, Göppingen 30, Freiburg 29 Grad. So, jetzt gucken wir aber auf die Straßen. Achtung, Autofahrer auf der A6 Mannheim Richtung Heilbronn. Zwischen Bad Rappenau und Heilbronn unter Eisesheim. Immer noch die rechte Spur gesperrt, da musste vorhin ein PKW gelöscht werden. Die mittlere Spur ist auch noch dicht. Holla. Achtung auf der A8 Ulm Richtung Stuttgart. Zwischen Wendlingen und Esslingen, da liegt jetzt ein Müllsack auf der Autobahn. Achtung auf der 81 Heilbronn Richtung Stuttgart. Zwischen Pleidelsheim und Ludwigsburg Nord liegen gebliebenes Auto, rechte Spur. Und Achtung bitte auf der B14 Backnang Richtung Stuttgart zwischen dem Teiler B14, B29 und Waiblingen Süd. Unfallaufnahme auf der rechten Spur. Eure Staus, eure Blitzer. Immer kostenlos 0800 24 7 107 7. Gute Fahrt. 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Wir begleiten euch auch durch den Montagnachmittag mit den meisten 80ern, den meisten 90ern, mit der meisten Musik. Ich bin Christian Krack und jetzt geht's ins Jahr 1980 zu Manfred Mann. 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

0: Muss ich immer an meine Grundschulzeit denken. How do you do in the Gummischuh? Roxette, besser Rock und Pop. Ja, es ist 15.43 Uhr an diesem herrlich warmen Montag und täglich gegen 3:45 suche ich auch noch ganz besondere Songs für euch raus.
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0: 1973, ja, da war ich allerdings noch in Planung. Da haben aber Aerosmith schon ihr erstes Album veröffentlicht. Und das hieß, Achtung, Aerosmith. Ja, kann man sich gut merken. Bis heute finde ich ja ihr bestes Album überhaupt. Das habe ich selbst so, boah, Ende der 80er gemerkt, als ich Aerosmith dann so für mich entdeckt habe und mir dann eben ihr erstes Album als CD zugelegt habe. War eine meiner ersten CDs überhaupt. Also sind Songs drauf wie Walking the Dog, Make It und eben dieser geniale Song hier. Nur wegen dieses Songs habe ich mir übrigens damals hier in der Lerche in Stuttgart das ganze Album geholt. Hier sind sie also jetzt für euch. Aerosmith. Hier ist Dream On.

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12: Es gibt gute Nachrichten vom Raumfahrtunternehmen SpaceX. Das ist eines unserer Themen jetzt. Es ist Montagnachmittag, 16 Uhr.
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14: Schönen guten Tag. Union und SPD sind sich weiterhin nicht einig, wie genau die Pflegereform aussehen soll. Und das, obwohl sie eigentlich schon übermorgen auf den Weg gebracht werden soll. Heute wird darüber deswegen weiter verhandelt. Die SPD hatte zuletzt mit einer Blockade der Reform gedroht. Sie fordert einen Preisdeckel beim Eigenanteil der Pflegeheimkosten. CDU-Gesundheitsminister Linnemann lehnt das bisher ab. In Deutschland gelten dank einer EU-Richtlinie ab sofort strengere Regeln gegen Greenwashing. Produktaussagen wie klimaneutral müssen jetzt belegt werden. Die Fischer Group aus dem Nordschwarzwald, mehrfach für Nachhaltigkeit ausgezeichnet, begrüßt das. Sprecher Rüdiger Teutsch.
15: Es ist wichtig, dass ein Klimaversprechen nicht Verbraucher in die Irre führen kann. Also es ist wichtig, dass unsere Kunden Klarheit haben. Ne, wenn man etwas behauptet, was nicht stimmt, dann schadet das natürlich dem Vertrauen. Auch das Vertrauen, dass man vielleicht in Unternehmen steckt, die tatsächlich etwas verbessern wollen. Von daher ist es richtig, dass solche Aussagen künftig klar, klärt und belastbar belegt werden müssen.
14: Und nun weitere Meldungen in Kürze. BioNTech schließt 3 Produktionsstandorte in Deutschland. Betroffen sind Tübingen, Marburg und Idar-Oberstein und insgesamt rund 1.800 Beschäftigte. Der Standort in Tübingen soll Ende nächsten Jahres schließen. BioNTech begründet die Schließungen mit Sparmaßnahmen. Jens Spahn gibt seinen Sitz im Haushaltsausschuss des Bundestages wieder auf. Er hatte zuletzt eine Sitzung verpasst, weil er auf Sardinien war. Seine Person werde aktuell so politisiert, dass ein normales Arbeiten kaum möglich sei, schrieb Spahn seinen Kollegen. Beim Raumfahrtunternehmen SpaceX von Elon Musk geht es heute um den nächsten Meilenstein. Die Starship-Rakete hat zum ersten Mal die Erdumlaufbahn erreicht. Dort soll sie unseren Planeten jetzt 6-mal umrunden und dabei auch gleich neue Starlink-Satelliten verteilen.
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12: Das Wetter für uns in Baden-Württemberg, das ist nicht nur heute noch mal richtig sommerlich, auch morgen und übermorgen erwarten uns mehr Sonne als Wolken bei fantastischen 23 bis 29 Grad. 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Achtung Autofahrer, auf der A6 Mannheim Richtung Heilbronn zwischen Bad Rappenau und Heilbronn unter Eisesheim. Immer noch Bergungsarbeiten, rechte und mittlere Spur hier gesperrt. Achtung auf der A8 Ulm Richtung Stuttgart zwischen Wendlingen und Esslingen. Da wird immer noch wohl ein Müllsack von der Autobahn geholt. Achtung auf der 81 Heilbronn Richtung Stuttgart zwischen Pleidelsheim und Ludwigsburg Nord. Liegen gebliebenes Auto, rechte Spur gesperrt. Und geblitzt wird, und zwar auf der B313 Nürtingen Richtung Stuttgart. Mal wieder Höhe Köngen 80 hier erlaubt. Eure Staus, eure Blitzer. Immer kostenlos 0800 24 7 107 7. Gute Fahrt. 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
12: Grandioses Wetter und die Woche, die hat auch schon grandios angefangen für Adelina aus Sindelfingen. Wir zahlen ihre Meta Smart Glasses für über 500 Euro, damit sie mit der Brille ihr Baby auch dann filmen kann, wenn sie mal keine Hand frei hat. Ist ja eigentlich eine clevere Idee. Ich bin Christian Krack. Hallo am Montagnachmittag und nach 7 und 12 Uhr ziehen wir ja täglich um 16 Uhr noch eine dritte Rechnung. Und die kommt jetzt direkt aus Göppingen. Es geht um einen Schulranzen für satte 252 Euro. Ja, es ist einfach verrückt, was die Teile heutzutage so kosten. Aber dich kostet der Ranzen jetzt vielleicht gar nichts, wenn du innerhalb der drei Rechnungssongs hier anrufst. Kim Eichinger aus Göppingen. Deine Rechnung möchten wir jetzt gern bezahlen. Deshalb ruf schnell an, die kostenlose neue 107.7 Studio Hotline 0800 24 7 107.7. Kim Eichinger aus Göppingen, verliert keine Zeit. 0800 24 7 107.7.

0: Silvester Rock und Pop mit den Four Non Blondes. Es ist 3:45 am Montagnachmittag. Die Sonne lacht über Baden-Württemberg und gleich strahlt auch hoffentlich noch Kim Eichinger aus Göppingen.
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0: Kim hat uns die Rechnung geschickt für einen neuen Schulranzen. Ja, ihr könnt uns ja auch weiterhin Rechnungen schicken über die neue 107.7.de oder über unsere App und dann ganz schnell anrufen. Sollten wir um 7, 12 oder eben um 16 Uhr genau eure Rechnung ziehen. Aber hat Kim innerhalb von 3 Songs hier angerufen? Das finde ich jetzt raus. Hier ist die neue 107.7. Ich bin Christian Krack. Hallo?
2: Hallo, hier ist die Kim aus Göppingen.
0: Kim, 252 Euro für deinen Schulranzen gehen auf uns.
2: Oh, das ist ja der Wahnsinn. Das ist ja super. Prima.
0: Wobei, ich habe mich ja streng genommen falsch ausgedrückt. Ich nehme mal stark an, der Schulranzen ist nicht für dich persönlich, sondern für wen?
2: Für meine Tochter, genau. Die ist jetzt eingeschult worden und sie hat einen Schulranzen bekommen. Und für die ist der.
0: Wie war die Einschulung? Hast du vor Rührung ein paar Tränchen vergossen?
2: Ja, es war wirklich sehr schön. Die Schule hat toll gemacht, das Wetter hat mitgespielt. Die Tochter hat super gemacht und ja.
0: Alles
2: Mama
0: gut.
2: Man da, glaube ich, immer mal ein Tränchen.
0: Ja, es ist schon ein besonderer Moment. Mein Sohn hatte ja damals, das weiß ich noch, einen Rennwagen auf dem Schulranzen. Was ist bei deiner Tochter drauf?
2: Oh, da sind sogar Tiere drauf. Also ein ganz runder Schulranzen ist es mit Tieren, genau, von allem etwas.
0: Da ist sie ganz stolz jetzt wahrscheinlich, oder, drauf?
2: Ja, das auf jeden Fall.
0: Dann sag mal ganz liebe Grüße und natürlich Glückwunsch doch mal.
2: Das mache ich. Die hat sogar mitgehört, wo die Rechnung gezogen wurde. Die so, Mama, du bist dran. Sag ich, ja.
0: Super. Ja, Baden-Württemberg, vielleicht habt ihr schon morgen früh Glück. Um 7 gibt es eure nächste Gewinnchance, also unbedingt einschalten.
1: Dina.

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3: Das Wetter für uns in Baden-Württemberg ist der Hammer heute. Aktuell sind es in Leonberg 28, Fellbach 29. Auch in Singen am Hohen Thiel ist es warm, 28 Grad. Ja, und so geht's erstmal weiter. Morgen und übermorgen kriegen wir wieder mehr Sonne als Wolken bei 23 bis 29 Grad. 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Genau halb fünf, die neue 177 Verkehrsservice. Achtung Autofahrer auf der A6 Mannheim Richtung Heilbronn. Zwischen Bad Rappenau und Heilbronn unter Eisesheim. Immer noch die rechte und mittlere Spur gesperrt. Da laufen Reinigungsarbeiten nach einem Unfall. Außerdem stockt's A8 Dauerbaustelle bei Pforzheim Richtung Karlsruhe. 2 Richtung Stuttgart, 3 Kilometer. Habt ihr noch was gesehen? Eure Staus, eure Blitzer, immer kostenlos 0800 24 700. 77, gute Fahrt. 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Ich bin Christian Krack. Schönen Montagnachmittag wünsche ich euch. Wir spielen die meisten 80er, die meisten 90er, die meiste Musik. Jetzt der Song zum Kult-Tanzfilm der 80er. Hier ist Kenny Loggins und Footloose.
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Die meisten 90er spielen wir auch für euch. Nirvana, Come As You Are. Hier ist die neue 107.7. Ja, Nirvana sind ja gestern bei den MTV Music Awards mit einem Ehrenpreis versehen worden, ja, für den großen Einfluss, den sie hatten auf Musikvideos und die Popkultur ab den 90ern. Hochverdient, würde ich sagen.

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2: Es gibt gute Nachrichten vom Raumfahrtunternehmen SpaceX. Das ist eines unserer Themen jetzt. Es ist Montagnachmittag, 17 Uhr.
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4: Schönen guten Tag. Nächster Rückzug von Jens Spahn. Nach seinem Aus als Unionsfraktionschef ist er jetzt auch nicht mehr Teil des Haushaltsausschusses im Bundestag. Das hat er seinen Kollegen über WhatsApp mitgeteilt. Colin Mock mit den Einzelheiten.
5: Hintergrund ist, dass Spahn bei einer Sitzung gefehlt hatte. Erstmal nichts Ungewöhnliches, vor allem weil er sich angeblich um sein krankes Kind kümmern musste. Blöd nur, dass dann Fotos von ihm am Flughafen auf Sardinien aufgetaucht sind. Den Sitz im Haushaltsausschuss hatte er auch erst vor kurzem bekommen, nachdem er als Unionsfraktionschef zurückgetreten war. Da hatte er für Diskussionen gesorgt, weil er für die Geburt seines Sohnes eine in Deutschland verbotene Leihmutter in den USA engagiert hatte.
4: Bundesgesundheitsminister Lindemann hat die geplante Pflegereform gegen Kritik der SPD verteidigt. In der ARD sagte Lindemann, dass der von der SPD vorgeschlagene Pflegedeckel das Problem nicht löse. Die Gesamtkosten für einen Pflegeheimplatz würden trotzdem bei mehr als 3.000 Euro liegen. Lindemann will nun eine Kommission einsetzen, die die Pflegeversicherung zukunftsfest machen soll. Heute gibt es auch noch ein weiteres Krisentreffen zwischen Union und SPD zu dem Thema Pflege. Und nun weitere Meldungen in Kürze. BioNTech schließt 3 Produktionsstandorte in Deutschland. Betroffen sind Tübingen, Marburg und Idar-Oberstein und insgesamt rund 1.800 Beschäftigte. Der Standort in Tübingen soll Ende nächsten Jahres schließen. BioNTech begründet die Schließungen mit Sparmaßnahmen. Wer regiert künftig in Mecklenburg-Vorpommern? Eine Woche nach der Wahl ist die SPD von Ministerpräsidentin Schwesig in die Sondierungsgespräche gestartet mit den Grünen und der Linken. Für eine Mehrheit ohne Wahlsieger AfD müssen die 3 übrigen Parteien gemeinsame Sache machen. Das Raumfahrtunternehmen SpaceX von Elon Musk hat heute den nächsten Meilenstein erreicht. Die Starship-Rakete hat zum ersten Mal die Erdumlaufbahn erreicht. Dort soll sie unseren Planeten 6-mal umrunden und dabei auch gleich neue Starlink-Satelliten verteilen.
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2: Das Wetter für uns in Baden-Württemberg, das ist nicht nur heute noch mal richtig sommerlich, auch morgen und übermorgen bekommen wir mehr Sonne als Wolken bei warmen 23 bis 29 Grad. 17 Uhr und 2 Minuten, die neue 107.7 Verkehrsservice. Achtung Autofahrer immer noch, auf der A6 Mannheim Richtung Heilbronn, zwischen Bad Rappenau und Heilbronn unter Eisesheim, 2 Spuren wegen Reinigungsarbeiten gesperrt. Achtung jetzt bitte auf der A8 Stuttgart Richtung Karlsruhe, zwischen Pforzheim Süd und Pforzheim Ost, totes Tier auf der linken Spur. Achtung auf der 81 Stuttgart Richtung Singen, zwischen Rottweil und Villingen-Schwenningen, jetzt eine ungesicherte Unfallstelle. Habt ihr noch was gesehen? Eure Staus, eure Blitzer immer kostenlos 0800 24 7 107 7. 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
2: So, den Montag haben manche von euch schon geschafft. Wir begleiten euch nach Hause mit den meisten 80ern. Ich bin Christian Krack und hier sind die Twisted Sister und We're Not Gonna Take It.
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0: Die meisten 80er für euch, die Bangles, passen zum Montag mit Manic Monday. Verrückter Montag. Gut, also mit euch beiden ist ja jeder Tag irgendwie verrückt, oder?
1: 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Steven lernt Schwäbisch. Und hier sind Steven und Urschwabe Jens.
2: Hi Jens.
3: Hi, grüß dich Steven.
2: Was ist bitte mein neues Wort für heute?
3: Ja, das schwäbische Wort für heute ist Gurkewasser.
2: Ekelig.
3: Ja, ekelig, genau.
2: Wirklich? Gurkewasser?
3: Warum fühlst du dich da als Engländer bei Gurkewasser sofort wohl?
2: Ich weiß nicht, es klingt eklig, aber wenn ich darüber denke, also Gurken schneiden ins Wasser tun, das könnte schon erfrischend sein. Ist das nicht etwas, was die Leute hier trinken sogar in Schwabenland?
3: Weißt ja, du, wir trinken es, ja.
2: Ein Sprudel mit einer Gurkenscheibe oben drauf.
3: Ja, daher kommt es auch. Wir trinken wirklich Gurkewasser und das ist sehr erfrischend, aber halt auch sehr, sagen wir mal, leer. Ja, günstig natürlich auch, aber auch sehr leer. Das schmeckt ja nach nichts und deswegen denken wir da an englisches Bier. Also wir benutzen diesen Ausdruck besonders bei englischem Bier. Das ist ja Gurkewasser für uns Schwaben. Da ist wirklich kein Gehalt drin. Das schmeckt nach nichts. Da kann man durchschauen. Du brauchst nicht widersprechen.
2: Ich glaube, ihr Deutschen verstehen das nicht.
3: Ihr könnt da 20 Liter davon trinken und ihr werdet nicht besoffen. Wirklich, das ist Gurkewasser. Es ist wirklich, du kannst da 2 Liter, wie wir Schwaben hier mit Gurkewasser ansetzen, kannst du als Bier aus England trinken. Es schmeckt immer noch nicht. Möchtest du noch mehr Beispiele für Gurkewasser?
2: Nein. Ich möchte nur... Ich glaube, die Deutschen verstehen das falsch, was die englischen Bier ist. Englische Bier soll nicht gut schmecken. Es ist egal, ob es gut schmeckt. Es hat nur ein Ziel.
3: Aha, abdichten, der Helm lackieren.
2: Danke.
3: Okay. Ja, das kriegt ihr gut hin, jawohl.
2: Vielen
3: da braucht ihr aber viel Gurkewasser, Englisches dafür.

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0: Das Wetter für uns in Baden-Württemberg, das ist auch abends noch richtig warm. Aktuell sind es in Filderstadt 28, Winden 28, Eppingen 29 Grad. Nachts weiterhin kaum bewölkt, 15 bis 7 Grad auch morgen und übermorgen. Wird schön, viel Sonne bei sensationellen 23 bis 29 Grad.
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0: 17 Uhr und jetzt 32 Minuten. Achtung Autofahrer auf der A81 Stuttgart Richtung Singen zwischen Rottweil und Villingen-Schwenningen. Ungesicherte Unfallstelle. Außerdem stockt A8, Dauerbaustelle bei Pforzheim, in beide Richtungen, 3 Kilometer. 81, Stuttgart Richtung Singen, zwischen Kreuz Stuttgart und Ehningen, mittlerweile 8 Kilometer Stau. Das liegt nicht nur an der Baustelle, nein, da hat es zwischen Kreuz Böblingen-Hulb und Ehningen zusätzlich auch noch einen Unfall gegeben auf der rechten Spur. Habt ihr noch was gesehen? Eure Staus, eure Blitzer, immer kostenlos, 0800 24 7 1077. Wir begleiten euch rein in den Montagfeierabend mit den meisten 80ern, den meisten 90ern, mit der meisten Musik. Ich bin Christian Krack und jetzt gibt's eine Rockballade aus den 80ern. Von den Scorpions für euch, das ist Still Loving You.
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17.43 Uhr am Montagabend. Hier ist die neue 107.7 Bester Rock und Pop mit Bryan Adams. Ja, ist zweifellos eine der größten Rockballaden aller Zeiten. 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Da werden sicherlich viele Erinnerungen geweckt. Ich bin wirklich sehr gespannt auf eure Lieblings-Rocksongs. Also stimmt jetzt ganz schnell ab auf die neue 107.7.de.

ist 1997. Ein Proberaum in England. Chumbawamba arbeiten an einem neuen Song. Diese Band ist keine normale Hitmaschine. Sie kommen aus der Punk- und Protestszene. Tell them that the Nazis never really went away. They're out there burning houses down and peddling racist lies. Jahrelang spielen sie auf Demos, Streiks und Benefizkonzerten. Und jetzt? Jetzt entsteht plötzlich ein Refrain, den jeder sofort mitsingen kann. Ich werde umgehauen, aber ich stehe wieder auf. Das ist eine Kampfansage. Einfach, laut und unkaputtbar. Ausgerechnet diese Anarcho-Band landet damit einen Welthit. Chumbawamba. Tap Thumping. 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
6: Gute Nachrichten von der A81. Bei Geisingen ist jetzt Deutschlands 100. Schnellladepark eröffnet worden. Das ist eines unserer Themen jetzt. Das ist Montagabend, 18 Uhr.
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8: Schönen guten Abend. Ex-Unionsfraktionschef Spahn ist nicht mehr Teil des Haushaltsausschusses im Bundestag. Das hat er seinen Kollegen über WhatsApp mitgeteilt. Spahn hatte im Ausschuss gefehlt, angeblich wegen seines kranken Kindes. Dann wurde er aber auf Sardinien am Flughafen fotografiert. Den Sitz im Haushaltsausschuss hatte er nach seinem Aus als Unionsfraktionschef bekommen. Damals hatte es Diskussion darüber gegeben, dass Spahns Sohn in den USA per Leihmutter zur Welt kam. Leihmutterschaft ist in Deutschland verboten. Lkw in Baden-Württemberg dürfen weiter sonntags auf der Autobahn fahren. Wegen der niedrigen Flusspegel wird das Sonntagsfahrverbot bis Ende Oktober weiter ausgesetzt. Laut Verkehrsministerin Razavi schaffe man so Spielräume, um Lieferketten aufrechtzuerhalten, solange Transporte über Wasserwege kaum möglich sind. Und nun weitere Meldungen in Kürze. Union und SPD sind sich weiterhin nicht einig, wie genau die Pflegereform aussehen soll. Und das, obwohl sie eigentlich schon übermorgen auf den Weg gebracht werden soll. Heute wird nochmal darüber verhandelt. Die SPD fordert weiter einen Preisdeckel beim Eigenanteil der Pflegeheimkosten. Deutschlands oberstes Gericht feiert Geburtstag. Seit 75 Jahren wacht das Bundesverfassungsgericht über die Einhaltung des Grundgesetzes. Jeder, der sich in seinen Grundrechten verletzt sieht, kann sich an Karlsruhe wenden. Und dort gab es heute auch einen großen Festakt. Bundesverkehrsminister Bilger hat heute Deutschlands 100. Schnellladepark eröffnet. Auf dem Rastplatz an der A81 bei Geisingen im Kreis Tuttlingen gibt es ab sofort 6 Schnellladesäulen. Damit wird das bundesweite Netz weiter ausgebaut. Insgesamt sollen 9.000 Schnellladepunkte entstehen.
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6: Das Wetter für uns in Baden-Württemberg ist abends noch schön warm, nachts weiterhin kaum bewölkt, 15 bis 7 Grad. Auch morgen und übermorgen erwarten uns mehr Sonne als Wolken bei sensationellen 23 bis 29 Grad. 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Achtung Autofahrer, auf der A5 Karlsruhe Richtung Heidelberg zwischen Kronau und Kreuzwaldorf liegen gebliebenes Auto auf der linken Spur. Achtung auf der 81 Singen Richtung Stuttgart zwischen Sindelfingen Ost und Kreuz Stuttgart Fahrzeugteile, linke Spur. Achtung auf der B29 Stuttgart Richtung Ahlen zwischen Weinstadt Beutelsbach und Remshalden-Grunbach, ungesicherte Unfallstelle, linke Spur. 81 Stuttgart Richtung Singen zwischen Kreuz Stuttgart und Ehningen noch 6 Kilometer Stop and Go wegen der Baustelle. Habt ihr noch was gesehen? Eure Staus, eure Blitzer? Immer kostenlos 0800 24 7 1077. Gute Fahrt. 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
6: Ich bin Christian Krack. Schönen guten Abend an diesem warmen Montag. Ja, der Sommer gibt einfach nicht auf und ihr hoffentlich auch nicht. Wer knackt heute meine schnellen Fragen zum Weltgeschehen? Wer will unsere schicke schwarze neue 107.7 Tasse abstauben? Ja, die Einstiegsfrage heute, die verrate ich euch wie immer jetzt schon mal. Achtung, heute wird dieser Handballer aus Göppingen 43 Jahre alt. Glückwunsch an der Stelle. Er hat natürlich mal bei Frisch auf Göppingen gespielt, in Stuttgart, in Bietigheim. Und er wurde 2007 Handball-Weltmeister. Er war auch schon in vielen Fernsehshows zu Gast. Der Mann heißt Michael Kraus. Aber wie ist sein Spitzname? Wisst ihr das und etwas mehr zum Tag? 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

0: Rock und Pop um 7:08. Schönen Montagabend wünsche ich euch.
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0: Ich bin Christian Krack, hallo. Wer will mich heute knacken?
2: Hi, hier ist der Andi.
0: Andi, woher kommst du?
2: Aus Stuttgart.
0: Andi, wie hat die neue Woche heute bisher für dich angefangen?
2: Gut. Einfach gut. Ist ein herrliches Wetter, einwandfrei.
0: Dann bist du jetzt hoffentlich, wie soll ich sagen, positiv genug aufgeladen, um richtig Leistung zu bringen. 25 Sekunden Zeit, 5 Fragen zum Weltgeschehen stelle ich dir. 4 musst du aber nur richtig haben, dann hast du ja schon gewonnen. Und wenn du mal eine Antwort nicht weißt, sagst du schnell weiter oder rätst kurz.
2: Okay.
0: Heute wird dieser Handballer aus Göppingen 43. Er hat bei Frischauf gespielt, in Stuttgart, in Bietigheim. Er wurde 2007 Weltmeister. Der Mann heißt Michael Kraus, aber ist besser bekannt unter...
2: Mimi.
0: Ja. Angeblich ist dieser CDU-Spitzenpolitiker trotz Krankschreibung auf Sardinien gesehen worden und tritt nun...
2: Spahn.
0: Aus dem Haushaltsausschuss des Bundestages zurück. Jens Spahn. In welchem Wettbewerb hat die deutsche Fußballnationalmannschaft gestern gegen Griechenland verloren?
2: Nations League.
0: Ja. Arno sorgt gerade für das gute Wetter in Baden-Württemberg. Wer ist denn Arno?
2: Ein Hoch.
0: Ja. Morgen feiern wir mit Vereinen aus ganz Baden-Württemberg am Vereinsdienstag beim Benz, dem Hofbräu-Zelt. Und wo steht das Zelt?
2: Auf dem Vasen.
0: Ja, auch das ist richtig. So, Andi. In einer Gelassenheit, alle 5.
2: Super.
0: David, Andi aus Stuttgart, hast du mich? Hast du den Krack geknackt? Herzlich willkommen in unserer neuen 107.7 Hall of Fame. Möge das nächste Hoch spontan einfach nach dir benannt werden. Ja, Arno, oh, Andi, super, ja. Müssen wir mal gucken. Ja.
2: Jawohl.
0: Damit macht sich unsere schicke schwarze neue 107.7 Tasse auf den Weg zu dir. Und dann wünsche ich dir einen schönen Feierabend.
2: Dankeschön.
0: Ja, spiel doch auch mal mit mir eine Runde Knack den Krack. Morgen Abend wieder. Kurz nach 6 die Einstiegsfrage hören und ganz schnell anrufen.

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5: Das Wetter für uns in Baden-Württemberg. Sag mal, kann das stimmen? Aktuell in Stuttgart angeblich noch 28 Grad. Das ist ja hier im Studio regelrecht frisch dagegen. In Leinfelden, Echterdingen 27, Crailsheim 25 Grad. Ja, ein herrlicher Abend. Eine milde Nacht liegt vor uns. Kaum bewölkt bei 15 bis 7 Grad. Auch morgen und übermorgen bekommen wir richtig viel Sonnenschein. Mehr Sonne als Wolken bei 23 bis 29 Grad. 18.32 Uhr, die neue 177 Verkehrsservice. Achtung Autofahrer auf der B28 Bad Urach Richtung Neu-Ulm. Kurz vor Leichingen-Suppingen, da liegt ein Paket auf der Bundesstraße. Achtung auf der B29 Stuttgart Richtung Aalen zwischen Weinstadt-Beutelsbach und Remshalden-Grunbach. Unfallstelle, linke Spur, da sehe ich auch schon 2-3 Kilometer Rückstau. Ja, apropos Stau auf der 81 Stuttgart Richtung Singen. Zwischen Kreuz Stuttgart und Ehningen, boah, da wird es auch langsam besser. Aber sind vielleicht noch so 2 Kilometer Stop and Go wegen der Baustelle. Also eigentlich erst so ab Böblingen-Sindelfingen ungefähr. Eure Staus, eure Blitzer, immer kostenlos her damit. 0800 24 777. Gute Fahrt. 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Wir spielen die meisten 80er, die meisten 90er, die meiste Musik für euch. Ich bin Christian Krack und jetzt geht's in die 80er zu Michael Jackson. Das ist Beat It. Ich wünsche einen schönen Montagabend.
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Bon Jovi, Bed of Roses. Hier ist die 977 an diesem herrlichen Montagabend. Wir sind bei euch mit bestem Rock und Pop. 18.43 Uhr haben wir. Und hier ist der Piano Man Billy Joel jetzt für euch mit Uptown Girl.

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5: Es gibt gute Nachrichten vom Raumfahrtunternehmen SpaceX. Das ist eines unserer Themen jetzt. Es ist Montagabend, 19 Uhr.
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7: Schönen guten Abend. Bundesgesundheitsminister Linnemann will die Pflegereform wie geplant übermorgen auf den Weg bringen. Das hat ein Sprecher von ihm bestätigt. Auch wenn SPD und Union sich bisher nicht einig sind. Jana Klonikowski mit den Einzelheiten.
8: Die SPD droht weiter mit einer Blockade der Pflegereform und fordert Nachbesserungen. Sie will etwa eine Begrenzung der Kosten für Pflegebedürftige erreichen. Das lehnt die Union bisher ab. Deswegen gab es zuletzt auch mehrere Krisengespräche. Daran beteiligt waren neben Linnemann offenbar auch Kanzler Merz, Vizekanzler Klingbeil und Kanzleramtschefin Waken. Die Pflegeversicherung steckt tief in den roten Zahlen. Die Reform soll die finanzielle Lage verbessern.
7: Seit 75 Jahren wacht das Bundesverfassungsgericht in Karlsruhe über das Grundgesetz. Wer sich in seinen Grundrechten verletzt fühlt, kann sich an das Gericht wenden. Mit einem Festakt wurde das Jubiläum heute gefeiert. Aber nicht ganz unbeschwert, sagte Bundespräsident Steinmeier.
9: Viele Menschen in unserem Land sorgen sich um unsere Demokratie und unseren Rechtsstaat, sind beunruhigt über das Erstarken von Kräften an den politischen Rändern, die beides als das System diskreditieren. Aber gerade deshalb sage ich hier gleich zu Anfang, das Grundgesetz gilt, es gilt für alle und in allen deutschen Ländern.
7: Und nun weitere Meldungen in Kürze. Es ist der nächste Rückzug von Jens Spahn. Der Ex-Unionsfraktionschef gibt jetzt auch seinen Sitz im Haushaltsausschuss auf. Er hatte zuletzt eine Sitzung verpasst, weil er auf Sardinien war. Seine Person werde aktuell so politisiert, dass ein normales Arbeiten kaum möglich sei, schrieb Spahn seinen Kollegen. Das Raumfahrtunternehmen SpaceX von Elon Musk hat heute den nächsten Meilenstein erreicht. Die Starship-Rakete hat erstmals die Erdumlaufbahn erreicht. Dort soll sie unseren Planeten jetzt 6-mal umrunden und dabei auch gleich neue Starlink-Satelliten verteilen. Wer regiert künftig Mecklenburg-Vorpommern? Eine Woche nach der Wahl ist die SPD von Ministerpräsidentin Schwesig in die Sondierungsgespräche gestartet, mit den Grünen und der Linken. Für eine Mehrheit ohne Wahlsieger AfD müssen die drei übrigen Parteien im Parlament gemeinsame Sache machen.
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5: Das Wetter für uns in Baden-Württemberg ist abends noch mild, nachts weiterhin kaum bewölkt, 15 bis 7 Grad. Auch morgen und übermorgen erwarten uns mehr Sonne als Wolken bei herrlich warmen 23 bis 29 Grad. 19 Uhr und 2 Minuten, die neue 107.7 Verkehrsservice. Achtung Autofahrer noch auf der B29 Stuttgart Richtung Aalen zwischen Weinstadt Beutelsbach und Remshalden-Grumbach. Da gibt es offenbar noch die Unfallstelle auf der linken Spur, also hier vorsichtig fahren. Habt ihr noch was gesehen? Eure Staus, eure Blitzer? Immer kostenlos 0800 24 7 107.7.
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5: Wettertechnisch ist der Herbst ja bisher nicht so top. Ich hoffe, euer Montag war auch nicht so hart. Wir haben jetzt Queen für euch. Wir spielen die meisten 80er. Ich bin Christian Krack. Hallo.
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0: Bonnie Tyler, It's a Heartache, besser Rock und Pop um 7 Minuten vor 7:30 an diesem herrlich warmen Montagabend.
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0: Heute Morgen um 7, da haben wir allerdings schon über 500 Euro rausgehauen für die Meta-Brille. Die Smart Glasses von Adelina aus Sindelfingen. Ich habe sie heute Nachmittag nochmal erreicht und sie natürlich erst einmal beglückwünscht zu ihrem Gewinn.
2: Dankeschön, ich freue mich.
0: Und für alle, die jetzt nicht wissen, was eine Meta-Brille ist, erklär mal kurz für Laien.
2: Man kann Fotos mit ihr machen, man kann Videos aufzeichnen.
0: Das ist schon abgefahren, ne? Aber wofür
2: total
0: brauchst du die Brille? Willst du jemanden unauffällig überwachen? Bist du eifersüchtig? Was ist los?
2: Nein, ich bin glücklich verheiratet. Muss ich dazu sagen, ne?
0: Ja.
2: Nein, aber ich habe eine Tochter bekommen vor 3 Monaten. Und als Mama möchte man da ungern das Handy ständig in der Hand halten. Ich finde das einfach nicht so toll, ne? Das sieht ja so ein kleines Wesen auch. Ich dachte so, über die Brille ist das so unauffällig. Und ich habe sowieso auch eine Brille.
0: Okay.
2: Dann macht das auch nicht so viel aus. Und das fand ich dann schön. Und auch so der Gedanke, dass sie sich selber später dann so sieht, wie ich sie gesehen habe. Das finde ich eigentlich auch ganz toll.
0: Wie heißt denn deine Tochter eigentlich?
2: Sie heißt Elisa Sophie.
0: Ja, ich verstehe das. Du hast gesagt, 3 Monate ist sie alt. In dem Alter hast du natürlich ohnehin immer beide Hände voll zu tun.
2: Total, ja.
0: Aber ich sag dir nur so viel. Mein Sohn ist ja mittlerweile schon 15. Pass auf, dass du nicht zu viel filmst und fotografierst. Das kenne ich nämlich noch von früher. Irgendwann blickt man da gar nicht mehr durch. Und am Ende, weißt du, was ich gemacht habe? Habe ich dann die wichtigsten Bilder doch wieder in so Fotobücher angelegt.
2: Ah ja gut, ich denke, das wird auch passieren. Ne? So Fotobücher wird es schon auch noch geben. Ne? Oma und Opa mögen das auch noch klassisch,
0: ja.
2: Muss ich dazu sagen.
0: Also ich wünsche dir alles Gute, Elisa alles Gute, deinem Mann natürlich auch, ja, und viel Spaß mit dem Geld.
2: Super, danke schön. Euch auch noch eine schöne Woche.
0: Danke, danke. 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
6: Das Wetter für uns in Baden-Württemberg ist ja nicht zu glauben. Ne? Jetzt haben wir schon Herbst, trotzdem in Böblingen noch 25, selbst im eisigen Eislingen 23, in Eppingen 26 Grad. Auch nachts bleibt kaum bewölkt, 15 bis 7 Grad, morgen und übermorgen. Also da gibt, wie soll ich sagen, der Sommer nochmal alles. Ja, ich weiß, wir haben nominell schon Herbst, aber das ist ja wirklich wie Sommer. Bei 23 bis 29 Grad richtig viel Sonne. Genau 19:30, die neue 107.7 Verkehrsservice. Achtung Autofahrer, noch auf der B14 Backnang Richtung Stuttgart zwischen dem Teiler B14 B29 und Fellbach Süd. LKW-Unfall, rechte Spur gesperrt. Habt ihr noch was gesehen? Eure Staus, eure Blitzer immer kostenlos. 0800 24 7 107.7. Gute Fahrt. Schönen Montagabend euch. Wir sind bei euch mit den meisten 80ern, den meisten 90ern, mit der meisten Musik. Ich bin Christian Krack und jetzt gibt's 80er Rock von Joan Jett. Die liebt Rock'n'Roll. I love Rock'n'Roll.
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Robbie Williams liebt Engel, Angels. Hier ist die 977, bester Rock und Pop an diesem fantastischen Montagabend. Und jetzt gibt's Classic Rock für euch von Foreigner und Sänger Luke Graham stellt da die Frage: Was ist jetzt los? Sag, dass du willst, sag, ob du nicht willst. Ja, ich muss jetzt wissen. Butter bei die Fische. Sing.

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2: Es gibt gute Nachrichten vom Raumfahrtunternehmen SpaceX. Das ist eines unserer Themen jetzt. Es ist Montagabend, 20 Uhr.
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4: Schönen guten Abend. Die Pflegereform soll trotz des aktuellen Streits in der schwarz-roten Koalition wie geplant übermorgen auf den Weg gebracht werden. Das hat ein Sprecher von Bundesgesundheitsminister Lindemann gesagt. Die SPD fordert weiter Nachbesserungen. Sie sieht strukturelle Probleme durch die Reform nicht gelöst. Zu dem Thema wurden kurzfristig nochmal mehrere Krisengespräche zwischen Union und SPD angesetzt. Zu Ergebnissen ist bisher nichts bekannt. Nächster Rückzug von Jens Spahn. Nach seinem Aus als Unionsfraktionschef ist er jetzt auch nicht mehr Teil des Haushaltsausschusses im Bundestag. Das hat er seinen Kollegen über WhatsApp mitgeteilt. Colin Mock mit den Einzelheiten.
5: Hintergrund ist, dass Spahn bei einer Sitzung gefehlt hatte. Erstmal nichts Ungewöhnliches, vor allem weil er sich angeblich um sein krankes Kind kümmern musste. Blöd nur, dass dann Fotos von ihm am Flughafen auf Sardinien aufgetaucht sind. Den Sitz im Haushaltsausschuss hatte er auch erst vor kurzem bekommen, nachdem er als Unionsfraktionschef zurückgetreten war. Da hatte er für Diskussionen gesorgt, weil er für die Geburt seines Sohnes eine in Deutschland verbotene Leihmutter in den USA engagiert hatte.
4: Und nun weitere Meldungen in Kürze. Lkw in Baden-Württemberg dürfen weiter sonntags auf der Autobahn fahren. Wegen der niedrigen Flusspegel wird das Sonntagsfahrverbot bis Ende Oktober weiter ausgesetzt. Laut Verkehrsministerin Razzavi schaffe man so Spielräume, um Lieferketten aufrechtzuerhalten, solange Transporte über Wasserwege kaum möglich sind. Das Raumfahrtunternehmen SpaceX von Elon Musk hat heute den nächsten Meilenstein erreicht. Die Starship-Rakete hat erstmals die Erdumlaufbahn erreicht und unseren Planeten umrundet. In nur 3 Stunden auch deutlich schneller als geplant. Dabei wurden auch gleich neue Starlink-Satelliten verteilt. Trotz der aktuellen Wirtschaftsflaute läuft es für deutsche Start-ups gerade ziemlich gut. Bis September haben die Unternehmen laut Start-up-Verband schon rund 8 Milliarden Euro an Investitionen eingesammelt. Das ist mehr als im gesamten letzten Jahr.
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2: Das Wetter für uns in Baden-Württemberg bleibt nach diesem Abend auch in der Nacht locker bewölkt. Temperaturen gehen runter auf 15 bis 7 Grad, örtlich bisschen Nebel. Morgen und übermorgen hängt der Sommer dann nochmal was dran. Ja, dann bekommen wir weiterhin viel Sonnenschein, 23 bis 29 Grad. Kurz nach 8 die neue 107.7 Verkehrsservice. Achtung Autofahrer, noch auf der B14 Backlang Richtung Stuttgart zwischen dem Teiler B14, B29 und Fellbach Süd. LKW-Unfall, rechte Spur gesperrt. Eure Staus, eure Blitzer immer kostenlos. 0800 24 7 107.7. Ich bin Christian Krack. Ich wünsche euch eine gute Fahrt durch den Montagabend.
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0: 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Close your eyes, give me your hand. Die Geschichte hinter diesem Song?
1: Februar 1989. Die Bengals sind auf dem Höhepunkt ihrer Karriere. Ihre Songs laufen ununterbrochen im Radio und dementsprechend sind sie ziemlich gut gelaunt. Eines Tages beschließen sie, zum Sammeln neuer Ideen, sich ein bisschen Inspiration zu verschaffen. Dafür machen sie einen Ausflug zu einem ganz besonderen Ort, dem Grab von Elvis Presley. Ehrfürchtig stehen die drei Mädels im Garten der Erinnerung und schauen auf das Grab des King. Dort steht ein kleines Kästchen mit einer Kerze darin. Eternal Flame. Das wäre doch ein toller Songtitel, denkt sich Bengals-Sängerin Susanna Hoffs. Kurze Zeit später erobert Eternal Flame die Spitze der internationalen Charts. Inspiriert durch Elvis Presley ist der Song heute bester Rock und Pop.
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2: Im Studio Fenri Besell-Freundlieb. Schönen guten Abend. Bundesgesundheitsminister Lindemann will die Pflegereform wie geplant übermorgen auf den Weg bringen. Das hat ein Sprecher von ihm bestätigt. Auch wenn SPD und Union sich bisher nicht einig sind. Jana Klonier.

0: Kaczkowski mit den Einzelheiten.
1: Die SPD droht weiter mit einer Blockade der Pflegereform und fordert Nachbesserungen. Sie will etwa eine Begrenzung der Kosten für Pflegebedürftige erreichen. Das lehnt die Union bisher ab. Deswegen gab es zuletzt auch mehrere Krisengespräche. Daran beteiligt waren neben Linnemann offenbar auch Kanzler Merz, Vizekanzler Klingbeil und Kanzleramtschefin Waken. Die Pflegeversicherung steckt tief in den roten Zahlen. Die Reform soll die finanzielle Lage verbessern.
0: Seit 75 Jahren wacht das Bundesverfassungsgericht in Karlsruhe über das Grundgesetz. Wer sich in seinen Grundrechten verletzt fühlt, kann sich an das Gericht wenden. Mit einem Festakt wurde das Jubiläum heute gefeiert. Aber nicht ganz unbeschwert, sagte Bundespräsident Steinmeier.
2: Viele Menschen in unserem Land sorgen sich um unsere Demokratie und unseren Rechtsstaat, sind beunruhigt über das Erstarken von Kräften an den politischen Rändern, die beides als das System diskreditieren. Aber gerade deshalb sage ich hier gleich zu Anfang, das Grundgesetz gilt, es gilt für alle und in allen deutschen Ländern.
0: Und nun weitere Meldungen in Kürze. Ex-Unionsfraktionschef Jens Spahn ist nicht mehr Teil des Haushaltsausschusses im Bundestag. Das hat er seinen Kollegen über WhatsApp mitgeteilt. Spahn hatte bei einer Sitzung gefehlt, angeblich wegen seines kranken Kindes. Dann wurde er aber auf Sardinien am Flughafen fotografiert. Trotz der aktuellen Wirtschaftsflaute läuft es für deutsche Start-ups gerade ziemlich gut. Bis September haben die Unternehmen laut Start-up-Verband schon rund 8 Milliarden Euro an Investitionen eingesammelt. Das ist mehr als im gesamten letzten Jahr. Das Raumfahrtunternehmen SpaceX von Elon Musk hat heute den nächsten Meilenstein erreicht. Die Starship-Rakete hat erstmals die Erdumlaufbahn erreicht und unseren Planeten umrundet. In nur 3 Stunden auch deutlich schneller als geplant. Dabei wurden auch gleich neue Starlink-Satelliten verteilt.
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0: 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Kennst du die Geschichte hinter diesem Song?
1: 1986. Die 25-jährige Melissa Etheridge ist todunglücklich. Sie lebt seit einiger Zeit mit ihrer Freundin zusammen und liebt sie sehr. Allerdings haben sie sich gegenseitig keine Treue versprochen. Sie leben in einer offenen Beziehung. Sie ist allein und merkt, dass sie mit der Situation überhaupt nicht zurechtkommt. Sie schreibt einen Song. Sag mir, liebt sie dich so wie ich? Erregt sie dich? Reizt und fesselt sie dich? Erst Jahre später entschließt sie sich dazu, den Song zu veröffentlichen. Melissa Etheridge, Like the Way I Do.
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1: Im Studio Anna Löwer. Schönen guten Abend. Gesundheitsminister Lindemann will die Pflegereform wie geplant am Mittwoch auf den Weg bringen, auch wenn SPD und Union sich bisher nicht einig sind. Das hat ein Sprecher von Lindemann bestätigt. Jana Klonikowski berichtet.
2: Die SPD droht weiter mit einer Blockade der Pflegereform und fordert Nachbesserungen. Sie will etwa eine Begrenzung der Kosten für Pflegebedürftige erreichen. Das lehnt die Union bisher ab. Deswegen gab es zuletzt auch mehrere Krisengespräche. Daran beteiligt waren neben Lindemann offenbar auch Kanzler Merz, Vizekanzler Klingbeil und Kanzleramtschefin Waken. Die Pflegeversicherung steckt tief in den roten Zahlen. Die Reform soll die finanzielle Lage verbessern.
1: Ex-Unionsfraktionschef Spahn ist nicht mehr Teil des Haushaltsausschusses im Bundestag. Das hat er seinen Kollegen über WhatsApp mitgeteilt. Spahn hatte im Ausschuss gefehlt, angeblich wegen seines kranken Kindes. Dann wurde er aber auf

0: Sardinien am Flughafen fotografiert. Den Sitz im Haushaltsausschuss hatte er nach seinem Aus als Unionsfraktionschef bekommen. Damals gab es Diskussionen darüber, dass er eine in Deutschland verbotene Leihmutter in den USA für die Geburt seines Sohnes engagiert hatte. Und nun weitere Meldungen in Kürze. Mehrere Bundesländer verlängern das Sonntagsfahrverbot für Lkw. NRW und Baden-Württemberg behalten die Maßnahme wegen der niedrigen Flusspegel bis Ende Oktober bei. Das Verbot war letzten Monat gelockert worden, um Transporte vom Wasser auf die Straße zu verlagern. Viele Berufe, die besonders unter Personalmangel leiden, haben einen hohen Anteil von Beschäftigten mit Einwanderungsgeschichte. Laut Statistischem Bundesamt machen sie in der Pflege ein Drittel aller Beschäftigten aus. Etwa unter den Köchen oder bei Bus- und Bahnfahrern ist es sogar jeder Zweite. Der größte Waldbrand in Frankreich seit 1949 ist gelöscht. Das Feuer war im Juli ausgebrochen. In den letzten Wochen schwelte der Brand noch unter der Erde weiter. Mehr als 200.000 Menschen mussten zwischenzeitlich in Sicherheit gebracht werden, darunter viele Touristen.
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Kennst du? Die Geschichte hinter diesem Song? Es ist der 1. September 1982. Ein 10-jähriger Junge hat gerade die Beerdigung seines Vaters erlebt. Er rennt weinend nach Hause und schließt sich in seinem Zimmer ein. Seine Mutter macht sich große Sorgen. Nach einiger Zeit klopft sie an seiner Tür. Leise antwortet er ihr: "Weck mich auf, wenn dieser September vorbei ist." 22 Jahre später schreibt der Junge einen Song. Es ist Billy Joe Armstrong von Green Day. "Weck mich auf, wenn dieser September vorbei ist." Wake me up when September ends. 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

0: 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Kennst du Just don't ask me die Geschichte hinter diesem Song?
1: 1987. Susan Vega läuft durchs Treppenhaus nach Hause in ihre Wohnung. Direkt am Briefkasten begegnet ihr ein kleiner Junge. Das muss Luca sein, denkt sie. Einige Wochen vorher war ein Paket mit Spielzeug bei ihr gelandet, das an einen Luca adressiert war. Hallo, sagt sie. Hallo, sagt der Junge schnell und verschwindet. Dieses Erlebnis inspiriert sie zu einem Song über ein misshandeltes Kind. Ich heiße Luca, ich wohne im zweiten Stock. Wenn du was hörst spät in der Nacht, irgendeinen Krach, irgendeinen Kampf, dann frag mich bloß nicht, was es war. Susan Vega, Luca.

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1: 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Kennst du? Die Geschichte hinter diesem Song? 1982. US-Schauspieler und Produzent Sylvester Stallone ist auf der Suche nach dem Soundtrack zu seinem neuen Film Rocky 3. Auf dem Weg zu einem Geschäftstermin hört er im Radio den Song Poor Man's Son von Survivor. Genau so etwas will er haben. Er ruft das Management der Band an und fragt nach, könnt ihr mir genau so etwas schreiben? Ich will das. Die Band ist einverstanden und schreibt nicht nur einen Soundtrack, sondern ihren größten Erfolg, Eye of the Tiger.

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Kennst du die Geschichte hinter diesem Song? Es ist 1966. Philip David ist 15 und begeisterter Radiohörer. Stundenlang sitzt er in seinem Kinderzimmer und wartet vor dem Radio auf seinen Lieblingssong. Plötzlich hört er das erste Mal diesen Song. Mit den Fingern fängt er an, auf dem Tisch Schlagzeug zu spielen. Er liebt diese Nummer von den Supremes. 16 Jahre später. Aus Philip David ist Phil Collins, wie wir ihn heute kennen, geworden. Für sein neues Album Hello, I Must Be Going sucht er noch einen Song. Und er entscheidet sich dafür, eine neue Version seines Lieblingssongs aufzunehmen. You Can't Hurry Love wird ein Nummer-1-Erfolg in den USA und ist bis heute ein Teil von bestem Rock und Pop. 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